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1: Ich bin Hendrik Daum. Der Wohnungsbau in Deutschland verläuft nur sehr schleppend. Um dem entgegenzuwirken, entscheidet das Bundeskabinett heute über Reformen im Baurecht. Das Ziel ist, die Genehmigungsverfahren zu beschleunigen. Bauministerin Huberts möchte, dass der Wohnungsbau in Gebieten mit angespannten Märkten künftig Priorität bekommt vor Natur- und Denkmalschutz. Außerdem sind härtere Maßnahmen gegen Eigentümer vorgesehen, die ihre Immobilien verfallen lassen. Als letztes Mittel ist sogar eine Enteignung möglich. Die Staatsanwaltschaft Potsdam ermittelt jetzt gegen den Schauspieler Christian Ulmen wegen des Verdachts der Körperverletzung. Hintergrund ist eine Strafanzeige seiner Ex-Partnerin, der Schauspielerin und Moderatorin Colleen Fernandes. Laut Staatsanwaltschaft hat sich ein Anfangsverdacht auf häusliche Gewalt bestätigt. David Riemer hat die Einzelheiten.
2: Es gehe um mehrere Vorfälle aus den Jahren 2022 und 2023 in Spanien. Weitere Vorwürfe von Fernandes wegen digitaler Gewalt würden noch geprüft, sagt eine Sprecherin der Staatsanwaltschaft. Für Ulmen gilt bis zu einem rechtskräftigen Abschluss des Verfahrens die Unschuldsvermutung. Fernandes wirft ihm neben körperlichen Übergriffen auch vor, Fake-Profile in ihrem Namen erstellt und darüber pornografische Inhalte verbreitet zu haben.
1: In Sachen Chancengerechtigkeit in der Bildung schneidet Deutschland ja häufig schlecht ab. Damit sich das ändert, wünschen sich 9 von 10 Erwachsenen mehr Personal in Schulen und Kitas und auch bundesweit einheitliche Lernstandards. Das zeigt der aktuelle Kinderreport des Deutschen Kinderhilfswerks. Auch Kinder und Jugendliche wurden befragt. Sie wünschen sich vor allem kostenlose Kitas und Schulen. Fußball-Zweitligist Greuther Fürth hat den Klassenerhalt geschafft. Das Kleeblatt setzte sich am Abend im Relegationsrückspiel gegen Rot-Weiß Essen mit 2:0 durch. Das Hinspiel gegen den Drittligisten hatte Fürth noch mit 0:1 verloren. Die Fürther spielen seit fast 30 Jahren mindestens in der zweiten Liga.
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1: Ich bin Hendrik Daum. Bundeswirtschaftsministerin Reiche wird heute zu ihrem ersten offiziellen Besuch in China erwartet. Im Fokus der Gespräche dürften fairere Wettbewerbsbedingungen stehen. Die deutschen Maschinenbauer hatten Reiche kurz vor ihrer Reise zu einer harten Haltung aufgefordert. Sie müsse unmissverständlich klar machen, dass Europa systematische Wettbewerbsverzerrungen nicht länger hinnehmen werde. Die Pläne von Bundesgesundheitsministerin Warken, die Beiträge zur Pflegeversicherung für Kinderlose zu erhöhen, stoßen auf Kritik. Die wiederholte Bestrafung von Menschen ohne Kinder löse die strukturellen Probleme der Pflegeversicherung nicht, das sagte Anja Piel vom Vorstand des Deutschen Gewerkschaftsbundes. Der gesetzlichen Pflegeversicherung droht ein Milliardendefizit. Gesundheitsministerin Warken plant deshalb, den Beitragszuschlag für Kinderlose um 0,1 Prozentpunkte auf 0,7% anzuheben. Menschenhandel soll in Deutschland künftig konsequenter verfolgt und auch härter bestraft werden können. Das sieht ein Gesetzentwurf aus dem Bundesjustizministerium vor, der heute im Bundeskabinett besprochen wird. Lea Matschulat berichtet.
2: Wer moderne Sklaverei ausnutze, dürfe nicht straffrei davon kommen, sagt Bundesjustizministerin Hubich. Sie meint etwa all diejenigen, die sich die Nägel machen lassen, obwohl vieles darauf hindeutet, dass im Nagelstudio nicht alles korrekt läuft. Oder auch Bauherren, die ein Auge zudrücken, wenn eine Firma besonders günstige Konditionen verspricht, doch nicht ganz klar ist, ob die Arbeiter auch alle angemeldet sind.
1: Das Kleeblatt im Glückstaumel. Die Spielvereinigung Greuther Fürth hat in der Relegation den Klassenerhalt in der zweiten Fußball-Bundesliga geschafft. Die Franken setzten sich am späten Abend im Rückspiel im eigenen Stadion mit 2:0 gegen den Drittligisten Rot-Weiß Essen durch und machten damit die 0:1 Niederlage aus dem Hinspiel wett.
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1: Ich bin Hendrik Daum. Einen schönen guten Morgen. Die Staatsanwaltschaft Potsdam ermittelt jetzt gegen den Schauspieler Christian Ulmen wegen des Verdachts der Körperverletzung. Hintergrund ist eine Strafanzeige seiner Ex-Partnerin, der Schauspielerin und Moderatorin Colleen Fernandes. Laut Staatsanwaltschaft hat sich ein Anfangsverdacht auf häusliche Gewalt bestätigt. David Riemer hat die Einzelheiten.
2: Es gehe um mehrere Vorfälle aus den Jahren 2022 und 2023 in Spanien. Weitere Vorwürfe von Fernandes wegen digitaler Gewalt würden noch geprüft, sagt eine Sprecherin der Staatsanwaltschaft. Für Ulmen gilt bis zu einem rechtskräftigen Abschluss des Verfahrens die Unschuldsvermutung. Fernandes wirft ihm neben körperlichen Übergriffen auch vor, Fake-Profile in ihrem Namen erstellt und darüber pornografische Inhalte verbreitet zu haben.
1: Der Wohnungsbau in Deutschland verläuft nur sehr schleppend. Um dem entgegenzuwirken, entscheidet das Bundeskabinett heute über Reformen im Baurecht. Das Ziel ist, die Genehmigungsverfahren zu beschleunigen. Bauministerin Huberts möchte, dass der Wohnungsbau in Gebieten mit angespannten Märkten künftig Priorität bekommt vor Natur- und Denkmalschutz. Außerdem sind härtere Maßnahmen gegen Eigentümer vorgesehen, die ihre Immobilien verfallen lassen. Als letztes Mittel ist sogar eine Enteignung möglich. Fußball-Zweitligist Greuther Fürth hat den Klassenerhalt geschafft. Das Kleeblatt setzte sich am Abend im Relegationsrückspiel gegen Rot-Weiß Essen mit 2:0 durch. Das Hinspiel gegen den Drittligisten hatte Fürth noch mit 0:1 verloren. Die Fürther spielen seit fast 30 Jahren mindestens in der zweiten Liga.
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0: FM Lighty und Rise in the Sun, passend zu diesem Sonnenaufgang heute um ganz genau 6 Uhr. Und was alles in der Welt los ist, das erfahren wir jetzt.
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2: Ich bin Moritz Einzel, guten Morgen. Menschenhandel soll in Deutschland künftig konsequenter verfolgt und härter bestraft werden können. Das sieht ein Gesetzentwurf aus dem Bundesjustizministerium vor, der heute im Bundeskabinett besprochen wird. Lea Matschulat berichtet.
3: Wer moderne Sklaverei ausnutze, dürfe nicht straffrei davon kommen, sagt Bundesjustizministerin Hubig. Sie meint etwa all diejenigen, die sich die Nägel machen lassen, obwohl vieles darauf hindeutet, dass im Nagelstudio nicht alles korrekt läuft. Oder auch Bauherren, die ein Auge zudrücken, wenn eine Firma besonders günstige Konditionen verspricht, doch nicht ganz klar ist, ob die Arbeiter auch alle angemeldet sind.
2: Bundeswirtschaftsministerin Reiche wird heute zu ihrem ersten offiziellen Besuch in China erwartet. Im Fokus der Gespräche dürften fairere Wettbewerbsbedingungen stehen. Die deutschen Maschinenbauer hatten Reiche kurz vor ihrer Reise zu einer harten Haltung aufgefordert. Sie müsse unmissverständlich klarmachen, dass Europa systematische Wettbewerbsverzerrungen nicht länger hinnehmen werde. Die Pläne von Bundesgesundheitsministerin Warken, die Beiträge zur Pflegeversicherung für Kinderlose zu erhöhen, stoßen auf Kritik. Die wiederholte Bestrafung von Menschen ohne Kinder löse die strukturellen Probleme der Pflegeversicherung nicht, sagte Anja Piel vom Vorstand des Deutschen Gewerkschaftsbunds. Der gesetzlichen Pflegeversicherung droht ein Milliardendefizit. Das Kleeblatt im Glückstaumel, die Spielvereinigung Greuther Fürth, hat in der Relegation den Klassenerhalt in der zweiten Fußball-Bundesliga geschafft. Die Franken setzten sich am Abend im Rückspiel im eigenen Stadion mit 2:0 gegen den Drittligisten Rot-Weiß Essen durch und machten damit die 0:1 Niederlage aus dem Hinspiel wett.
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0: Im Norden sind heute so ein paar lockere Wolkenfelder unterwegs. Ansonsten gibt's aber wieder jede Menge Sonnenschein. Wobei in Alpennähe, da steigt gegen Abend hin das Schauer- und das Gewitterrisiko. So eine Abkühlung wäre ja aber auch gar nicht das Schlechteste. 33 Grad erreichen wir in der Spitze. Im Moment stehen wir bei 19 Grad in München, in Stuttgart und in Berlin. 15 Grad messen wir in Augsburg und in Regensburg, genauso wie in Köln. 14 Grad sind's in Nürnberg und in Chemnitz. Morgen ist es ähnlich schön mit viel Sonnenschein, im Norden wieder mit ein paar lockeren Wolkenfeldern und das bei bis zu 31 Grad.
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0: Einen wunderschönen guten Morgen wünsche ich am Mittwoch. Es ist der 27. Mai. Schön, dass ihr mit dabei seid. Heute übrigens am Tag der Sonnencreme. Sehr passend. Gut einschmieren heute Morgen. Es wird wieder ein heißer Tag. Genügend zu trinken mitnehmen. Dann kann in der Hinsicht schon mal gar nichts schief gehen. Auch nicht bei unserem Wochenthema. Da geht's ja in dieser Woche ums Rauchen. Oder eben darum, nicht zu rauchen. Wie hört man denn am allerbesten auf? Da haben wir von euch schon ein paar Tipps gekriegt. Wir werden dieses Thema in dieser Stunde auch noch mal ein bisschen genauer betrachten. Jetzt aber erstmal Musik zum Aufstehen von Monolink. Davor noch Loop Hair und The River. Guten Morgen.

0: Monolink mit Father Ocean hier bei Ego FM um 10 Minuten nach 6. Und ich finde ja, es gibt da immer so zwei Fraktionen. Die einen, die stundenlange Sprachnachrichten schicken, die anderen, die ultra genervt davon sind. Ich muss zugeben, ich gehöre zur zweiteren. Kommt drauf an. Also ich finde so eine Sprachnachricht, die sollte nicht länger wie 30 Sekunden bis eine Minute sein. Dann geht's klar. Wenn ich eine Sprachnachricht bekomme, die 3-4 Minuten lang ist, dann muss ich ehrlich gestehen, da bin ich schon so ein bisschen am Augenrollen. Und da bin ich auch nicht alleine. Julian Casablancas von den Strokes findet auch, dass diese ewig lange Sprachnachrichten verboten gehören.
1: Please stop with the long audio text messages.
2: 100% disagree.
1: You're one of those people.
2: I send them all the time.
1: I don't want your stream of consciousness, man.
2: I have things to say.
1: Hey, I'm driving. I'm just wondering. Yeah. Wait, hold on a second. I got a turning left. Someone left a 19-minute message the other day.
2: That is rude.
0: Okay, 19 Minuten ist komplett übertrieben. Wobei ich auch zugeben muss, wenn ihr mir hier ins Studio Sprachnachrichten schickt, dann freue ich mich schon drüber. Solange sie nicht 19 Minuten lang sind. Die Strokes jetzt mit Going Shopping.

0: Um ganz genau 6:15 hier bei Ego FM. Und gleich werden wir zu rauchen aufhören. Außerdem gibt's Musik von Talisco und von Alt J.
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0: Talisco und Stay Before the Picture Fades um 6:23.
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0: Ja, Rauchen aufhören, das ist so ein Thema. Das nimmt sich, glaube ich, jeder Raucher gerne mal vor, aber klappen tut's dann oftmals nicht. Wir wollen uns auch mal ein bisschen genauer mit diesem Thema beschäftigen.
4: Zum morgendlichen Kaffee, nach dem Mittagessen, mit Freunden in der Kneipe.
5: Ich bin schnell eingewechselt worden, da habe ich noch dabei gehabt.
4: Und den nächsten Sargnagel immer mit dabei. Dass Rauchen extrem gesundheitsschädlich ist, das weiß jeder Raucher. Aber wie kann man am besten aufhören?
6: Auch wenn es Abfuck ist und schwer.
2: Wie soll ich es schaffen, mit dem Rauchen aufzuhören? Warum kann das Rauchen nicht einfach mit mir aufhören?
4: Es geht nicht nur um die Zigarette selbst, sondern auch um Rituale. Wer aufhört, kämpft also nicht nur gegen den Stoff, sondern gegen Gewohnheiten. Die ersten Symptome sind höhere Reizbarkeit, Frust, Müdigkeit, Konzentrationsstörungen, Unruhe und vermehrte Lust auf Essen. Das wird aber von Tag zu Tag weniger. Nach knapp einer Woche ist der körperliche Entzug fast schon überstanden. Das Problem sitzt dann vor allem im Kopf. Deshalb setzen viele Programme genau da an. Man muss alte Routinen brechen. Statt der Zigarette zum Kaffee einfach mal kurz rausgehen an die frische Luft, die Zigarette mit einem Kaugummi oder einem gesunden Snack ersetzen.
7: Ess lieber mal einen Apfel.
4: Oder sich ein Fidget-Toy für die Hände holen. Außerdem hilft es anderen, vom Vorhaben aufzuhören zu erzählen. Man schließt sowas wie einen Vertrag und das Umfeld kann dabei unterstützen. Wenn der Freundeskreis raucht, kann es helfen, diesen erstmal nicht zu treffen. Alle Rauchutensilien, die ans Rauchen erinnern, wie das Feuerzeug in der Jackentasche, der Aschenbecher auf dem Balkon und natürlich die Zigaretten selbst wegschaffen. Und auch keine Notfallzigaretten irgendwo deponieren. Das Zigarettengeld zu sparen kann auch eine große Motivation sein. Nach ein paar Wochen oder Monaten kann man sich dann etwas von dem Geld gönnen, das man sich schon lange gerne gekauft hätte. Wer stärker abhängig ist, kann sich auch Unterstützung holen. Nikotinpflaster, Kaugummis, Sprays, aber die eben nur als Übergang. Weniger empfehlenswert sind nikotinfreie E-Zigaretten, denn auch diese beinhalten Schadstoffe. Oft wird unterschätzt, wie schnell das Aufhören schon etwas bringt. Wer also noch ein bisschen Motivation braucht, schon nach 24 Stunden sinkt das Risiko für einen Herzinfarkt bereits messbar. Etwa nach einer Woche erholt sich auch der Geruchs- und Geschmackssinn spürbar. In den darauffolgenden Wochen und Monaten stabilisiert sich der Körper zunehmend. Die Lungenfunktion verbessert sich, die Atmung fällt leichter, die Anfälligkeit für Infekte sinkt. Auch das Verlangen nach Nikotin nimmt mit der Zeit ab, da sich das Belohnungssystem im Gehirn wieder reguliert. Langfristig zeigen sich deutliche gesundheitliche Verbesserungen. Nach einem Jahr ist das Risiko für Herz-Kreislauf-Erkrankungen bereits deutlich reduziert. Nach mehreren Jahren gleichen sich zentrale Risiken wie Lungenkrebs, Schlaganfälle oder Herzinfarkte zunehmend denen von NichtraucherInnen an. Ein Rauchstopp ist damit keine kurzfristige Belastung, sondern eine langfristige Investition in Gesundheit und Lebensqualität. Und wenn man doch mal rückfällig wird, dann ist es kein Ende, sondern Teil des Prozesses.
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0: Dankeschön, Jule. Ja, man weiß natürlich eigentlich, wie es abläuft mit dem Nichtrauchen, wenn es denn nur so leicht wäre. Habt ihr vielleicht noch den einen oder anderen Tipp verrat, vielleicht wie es bei euch geklappt hat? Gerne immer her damit. Per WhatsApp an die 089 360 550 460. Hier jetzt gleich Musik von Swimming Paul. Davor noch was ganz was Neues von Angus und Julia Stone. Karaoke Bar um 6:27.
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0: Florence and the Machine und Delilah hier bei Ego FM um 6 Uhr und 37 Minuten.
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0: Ja, wir wollen zum Rauchen aufhören und wollen da auch mal eure Tipps hören. Wie hat's denn bei euch am allerbesten geklappt? Und da ist auch eine Sprachnachricht hier reingeflutscht.
3: Hi, hier ist der Matze. Mir hat mal jemand von einer Studie erzählt, wo es darum ging, dass man leichter schlechte Gewohnheiten los wird, wenn man sich erstmal überhaupt dran gewöhnt, Dinge anders zu machen. Und die Idee fand ich irgendwie ganz cool und habe das mal eine Zeit lang gemacht und mir dann einfach kleine Challenges gestellt. Kleinigkeiten, anderer Weg zur Arbeit, mal einen Tag lang andere Musik hören oder sonst irgendwas. Und auf diesem Wege war eine der Challenges eine rauchfreie Bandprobe. Und das habe ich tatsächlich geschafft. Und dann habe ich gedacht, okay, wenn eine rauchfreie Bandprobe geht, dann schauen wir noch mal, was sonst noch so möglich ist. Und auf diesem Wege bin ich das letzte bisschen Rauchen, was ich noch hatte, losgeworden. Also ja, vielleicht inspiriert das den einen oder anderen. Ciao.
0: Matze, sehr, sehr coole Sache. Immer so in kleinen Schritten und die kleinen Erfolge dann immer weiterziehen. Finde ich eine gute Idee. Steffi aus Chemnitz hat uns auch geschrieben. Sie schreibt, moin, liebe Egos. Mein Tipp, um das Rauchen aufzugeben. Immer wenn ihr das Verlangen verspürt, denkt an was ganz was Ekliges, was ihr überhaupt nicht mögt. Mir ist das Verlangen nach einer Zigarette dann ganz, ganz schnell vergangen. Liebe Grüße, habt einen schönen Tag, viel Kraft und Durchhaltevermögen beim Entzug. Das wünsche ich natürlich auch. Und falls ihr noch ein paar Tipps habt, die wir vielleicht bisher noch gar nicht gehört haben, dann her damit. Gerne an die 089 360 550 460. Hier jetzt ganz neue Musik, Anna Mortz bei Ego FM mit Halbes Jahr um 6.39 Uhr. Guten Morgen.

Beautiful Tango von Hindi Sarah hier bei Ego FM um gleich 7:15. Und gleich hören wir unter anderem ganz neue Musik von Adam Port. Spoon werden auch mit dabei sein, genauso wie Jack Johnson.

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0: Balthasar und Losers hier bei Ego FM um ganz genau 7 Uhr. Und was heute alles in der Welt los ist, das erfahren wir jetzt.
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2: Ich bin Moritz Einzel. Guten Morgen. Das Bundeskabinett entscheidet heute über Reformen im Baurecht. Bauministerin Huberts möchte Genehmigungsverfahren beschleunigen. Außerdem sollen Städte und Gemeinden leichter gegen verwahrloste Schrottimmobilien vorgehen können. Im Extremfall sollen sogar Enteignungen möglich sein. Im Prozess gegen die frühere RAF-Terroristin Daniela Klette könnte am Vormittag vor dem Landgericht Verden das Urteil gesprochen werden. Laut Anklage soll Klette mit ihren Komplizen Burkhard Garweg und Ernst Volker Staub zwischen 1999 und 2016 Geldtransporter und Supermärkte überfallen haben. Die beiden Männer sind weiterhin auf der Flucht. Die Staatsanwaltschaft fordert eine Haftstrafe von 15 Jahren für Klette. Bundeswirtschaftsministerin Reiche ist nach China gereist. Bei einem Treffen mit Handelsminister Wang hat Reiche faire Wettbewerbsbedingungen für deutsche Unternehmen angemahnt. Wettbewerb sei uns nicht fremd, sondern bringe uns nach vorn, so die CDU-Politikerin. Wettbewerb müsse aber auch so ausgestaltet sein, dass er zu beiderseitigem Nutzen und transparent sei. Das Kleeblatt im Glück. Die Spielvereinigung Greuther Fürth hat den Klassenerhalt in der zweiten Fußball-Bundesliga geschafft. Die Franken gewannen das Relegationsrückspiel gegen den Drittligisten Rot-Weiß Essen mit 2:0. Das Hinspiel war noch mit 0:1 verloren gegangen. Fürths Noel Futkoy bei Sky.
3: Ich wusste ja, wie heimstark wir sein können. Wir hatten ja schon viele Spiele in der Saison, wo wir unsere Heimstärke bewiesen haben. Und diese Überzeugung haben wir heute aufs Spiel übertragen. Und am Ende gehen wir als verdienter Sieger vom Platz.
2: Futkoy und Branimir Hrgota waren die Torschützen für Fürth. Beide Spieler verlassen den Verein.
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0: Im Norden sind so ein paar lockere Wolkenfelder unterwegs. Ansonsten gibt's aber wieder Sonne satt. Gegen Abend kann es in Richtung Alpen vereinzelt Schauer und Gewitter geben. Und das bei Höchstwerten von bis zu 33 Grad. Aktuell messen wir 19 Grad in München, in Stuttgart und in Berlin. 15 Grad sind's in Regensburg, in Ulm und in Köln. Und 17 Grad aktuell in Mannheim. Morgen ist es ähnlich sonnig mit Höchstwerten von bis zu 31 Grad. In Alpennähe können wieder lokale Schauer mit dabei sein. Ansonsten bleibt es aber trocken und heiß.
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0: Mit Lola. Einen wunderschönen guten Morgen wünsche ich am Mittwoch. Es ist der 27. Mai. Und das Rauchen, das ist ja in den letzten Jahren statistisch gesehen immer mehr zurückgegangen. Wobei, es gibt jetzt neue Zahlen, da gehen plötzlich die Zahlen wieder nach oben. Und zwar bei den Jugendlichen. Schuld daran sind die Vapes. Und darüber werden wir in dieser Stunde noch ein bisschen ausführlicher sprechen. Jetzt aber erstmal raus aus den Federn. Den ersten Kaffee genießen zur Musik von Gossip. Davor noch Jamie XX. Zusammen mit Honey Dijon und Betty on the Floor.

Up und Heavy Cross hier bei Ego FM um 7:11. Und jetzt gibt es neue Musik von Salo. Der wird übrigens auch im Herbst seine Tour fortsetzen. Hardcore ist tot, heißt die Tour. Und zu den Terminen nehmen wir euch auch mit. Ein Festival steht allerdings auch noch an. Und zwar am 14. und am 15. August in Salo, das ist in Finnland, wird Salo dann spielen beim Salo und Friends Music Festival. Also das ist, glaube ich, auch nochmal eine ganz special Sache, die da in diesem August stattfinden wird. Wie gesagt, im Herbst ist er dann auch nochmal auf Tour unterwegs. Zu den Terminen nehmen wir euch auch mit. Die Infos dazu findet ihr bei uns im Netz auf egofm.de. Da könnt ihr euch dann selbstverständlich auch für die Gästelistenplätze bewerben. Salo selbstverständlich jetzt auch obendrauf mit ein wenig Liebe. 12:07.

0: Salo und Liebe. Und ganz genau 7:15 hier bei Ego FM und gleich sprechen wir übers Vapen. Außerdem gibt's Musik von Jeremy Loops und von Jack Garrett.
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0: mit Down South um 7:24.
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0: Immer weniger Menschen rauchen in Deutschland. Das war zumindest ganz, ganz lange der Trend. Aber neue Zahlen zeigen, bei Jugendlichen steigt der Anteil plötzlich wieder. Kollege Felix ist bei mir im Studio. Hi, guten Morgen.
4: Guten Morgen, Lola.
0: Was sagen die Zahlen aus der neuen Studie des Bundesinstituts für öffentliche Gesundheit?
4: Das erste Mal seit 2001 konsumieren Jugendliche wieder mehr Nikotin. Fast 10% der 12- bis 17-Jährigen geben an, regelmäßig zu rauchen, und laut ExpertInnen liegt das an Vapes, also Einmal- und Mehrweg-E-Zigaretten. Schauen wir uns mal ganz kurz die genauen Zahlen bei Mehrweg-E-Zigaretten an. Bei männlichen Jugendlichen ist der Anteil der Konsumierenden seit 2021 von 2,9 auf 6,7% gestiegen.
0: Wow.
4: Bei den weiblichen sogar von 1,8 auf 7,8%. Ein Kritikpunkt ist oft, dass die Vapes auch auf Jugendliche abzielen. Das fängt beim Design an und hört bei Geschmacksrichtungen wie Kaugummi auf.
0: Mhm. Und was mich auch immer nervt, die liegen immer überall rum. Mein Hund ist da der größte Müllmann und bringt mir immer diese Vapes. Das kann dann natürlich auch ganz schön gefährlich werden. Aber was mir auch noch aufgefallen ist, dass immer mehr Leute so Nikotinbeutel nehmen, die man sich so in den Mund reinschiebt. Ist das auch ein Teil der Studie?
4: Ja, auch das hat zugenommen. Eigentlich ist der Verkauf von Snus, so heißen die Nikotinbeutel, in Deutschland verboten. Aber das passt halt auch genau zu den Ergebnissen der Studie, dass Alternativprodukte, und das sind eben Vapes und Snus, immer mehr an Beliebtheit gewinnen. Und vor allem bei jungen und sehr jungen Menschen. In der Studie heißt es dazu, vor allem Mehrweg-E-Zigaretten, aromatisierte Liquids und Nikotinbeutel können für junge Menschen attraktiv wirken, obwohl sie gesundheitliche Risiken bergen und Nikotinabhängigkeit fördern können.
0: Okay, aber ergeben sich jetzt irgendwelche Konsequenzen aus diesen Ergebnissen?
4: Zumindest Forderungen an die Regierung. Konkret heißt es von Professor Dr. Hendrik Streeck, dem Bundesdrogenbeauftragten, deshalb brauchen wir klare Regeln für Inhaltsstoffe, Aromen, Werbung und Verpackung. Gesundheitsschädliche und jugendaffine Aromen gehören verboten. Nikotin darf nicht über Geschmack und Design bei jungen Menschen landen. Nikotinbeutel dürfen in Deutschland nicht verkauft werden. Zigaretten und E-Zigaretten gehören nicht in Jugendhände. An unter 18-Jährige dürfen sie nicht verkauft werden, aber das muss auch durchgesetzt werden.
0: Mhm, auf jeden Fall. Wie ist denn eure Meinung dazu? Könnt ihr mir gerne mal schreiben oder gerne auch eine Sprachnachricht schicken an die 089 360 550 460. Danke dir, Felix. Und mehr zu dem Thema oder auch, wie ihr zum Rauchen aufhören könnt, findet ihr bei uns im Netz auf egofm.de. 7:27. Hier jetzt gleich Bulgarian Car Trader zum Wachwerden. Davor noch was ganz was Neues von La Rue, Cabin Fever.

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Talib Kweli und Get By hier bei Ego FM um 7.39 Uhr. Ich bin ein großer Fan von Talib Kweli. Allerdings muss ich sagen, den habe ich einmal live gesehen und da hat er mich schon ein bisschen enttäuscht. Da ist er, glaube ich, 2 Stunden zu spät auf der Bühne erschienen. Er hat irgendwie auch ein bisschen betrunken gewirkt und hat dann versucht, seine Merch-Artikel auf der Bühne zu verkaufen. Also das war jetzt nicht der Oberkracher. Ich habe ihn dann ein paar Jahre später aber nochmal gesehen. Da war er dann wieder richtig gut. Vielleicht hat er da einfach nur einen schlechten Tag gehabt. So, einen richtig guten Tag habe ich jetzt, denn es gibt neue Musik von Bilderbuch. Und da freue ich mich extrem drüber, vor allem auch, weil das so der erste Vorbote ist für ein neues Album, das auch noch in diesem Jahr erscheinen soll, das 9. Studioalbum. Und da können wir uns jetzt schon mal einen kleinen Eindruck dazu bilden. Bilderbuch, jetzt mit Push Reality.

0: liebe ich die Nummer. Medium Build und Can't Be Cool Forever hier bei Ego FM um gleich 7:45. Und gleich hören wir unter anderem auch neue Musik von den Teenagers. Kiwi Junior wird mit dabei sein, genauso wie St. Vincent.
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0: Blood Orange mit You're Not Good Enough. Um gleich 8 Uhr. Hier bei Ego FM. Es gibt in Deutschland 5000 Superreiche, die so viel Geld besitzen. Wie viel genau? Mehr dazu jetzt.
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2: Ich bin Moritz Einzel. Guten Morgen. Bundesbauministerin Huberts will Baugenehmigungen beschleunigen. Entsprechende Reformen im Baurecht will das Kabinett heute beschließen. Vorgesehen sind auch härtere Maßnahmen gegen Eigentümer, die ihre Immobilien verfallen lassen. Die Kommunen sollen schneller anordnen können, dass solche Häuser instand gesetzt werden. Sogar Enteignungen sollen möglich werden. Die Pflegebeiträge für Kinderlose könnten erneut steigen. Der Deutsche Gewerkschaftsbund sieht darin eine Diskriminierung ohne Not. Das sagte DGB-Vorstandsmitglied Piel dem Redaktionsnetzwerk Deutschland. Claudia Wächter berichtet.
3: Wieder einmal sollen Kinderlose bestraft werden, klagt die Gewerkschafterin. Und nicht nur das, die strukturellen Probleme der Pflegeversicherung würden damit nicht einmal gelöst. Hintergrund: in der Versicherung klafft ein Milliardenloch. Deshalb will die Gesundheitsministerin das System reformieren und möglicherweise eben auch die Beitragssätze für Kinderlose anheben. Der DGB fordert stattdessen eine Entlastung für Pflegebedürftige und warnt vor wachsender Altersarmut.
2: Rund 5000 Superreiche besitzen mehr als ein Viertel des Finanzvermögens in Deutschland. Der Global Wealth Report der Boston Consulting Group zeigt, die Zahl der Menschen in Deutschland, die umgerechnet mehr als 100 Millionen Dollar besitzen, ist 2025 um rund 1100 gegenüber dem Vorjahr gestiegen. Superreiche profitierten demnach vor allem von Gewinnen an den Aktienmärkten. Klassenerhalt für Greuther Fürth. Die Spielvereinigung bleibt in der zweiten Fußball-Bundesliga. Fürth hat das Relegationsrückspiel gegen den Drittligisten Rot-Weiß Essen mit 2:0 gewonnen. Das Hinspiel war 0:1 verloren gegangen. Einer der Fürther Torschützen war Branimir Hrgota, der den Verein verlässt.
4: Wir sind durch Hölle diese Saison gegangen. Am Ende bleibt mein Fürth in die zweite Liga und so kann ich das auch verlassen.
2: Hrgota bei Sky. Seit 29 Jahren ist Fürth mindestens zweitklassig.
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0: Da sind im Norden so ein paar kleine Quellwolken unterwegs. Ansonsten ist aber kein Wölkchen am Himmel zu sehen. Erst gegen Abend kann es dann in Richtung Alpen auch mal vereinzelt ein paar Regenschauer oder Gewitter geben. Und das bei Höchstwerten von bis zu 33 Grad. Im Moment messen wir 19 Grad in München, in Stuttgart und in Berlin. 15 Grad sind es in Regensburg, in Ulm und in Köln. 16 Grad aktuell in Dresden. Morgen ist es ähnlich mit viel Sonnenschein im Norden, mit ein paar lockeren Wolken. Gegen Abend steigt dann wieder das Gewitterrisiko bei bis zu 31 Grad.
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0: Einen wunderschönen guten Morgen wünsche ich am Mittwoch. Es ist der 27. Mai, heute übrigens am Tag der Sonnencreme. Und das ist auch mal ein gutes Motto. Gut eincremen heute, viel zum Trinken mitnehmen. Es wird wieder ein heißer Tag, bei dem wir euch gleich mal in den Morgen mit rein begleiten. Gleich mit Musik von Jungle, davor noch Beck und Dreams. Guten Morgen.

0: Jungle und Carry On, die ganz neue Nummer. Finde ich wunderschön, stehe ich gerade total drauf. 8:09.
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0: Und da bin ich gerade auf der Suche. Ich glaube, da suchen gerade auch ganz, ganz viele nach ihrem Sommersong. Bei mir ist es natürlich immer ein anderer, nicht dieser 0815 Standard-Sommersong. Ich habe noch keinen gefunden für dieses Jahr. Ich muss da noch ein bisschen mehr rumhören. Vielleicht habt ihr ja irgendeinen coolen Vorschlag. Ich kann mich erinnern, vor 3 Jahren hatten Kollegin Elise und ich zum Beispiel den hier als Sommersong. Also sowas in die Richtung würde mir ganz gut gefallen. Wenn ihr Ideen habt, könnt ihr mir gerne schreiben. Der hier hatte es mir vor 3 Jahren eben schon mal angetan. Anish Kumar jetzt und Little Miss Dynamite.

0: David Bay mit High Roll hier bei Ego FM um gleich 7:15. Und gleich erfahren wir, wer heute Abend zu Gast ist in einer neuen Ausgabe vom Talk Radio. Außerdem hätte ich noch Musik von Tiavo und von Wetlag im Angebot.
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Chiavo zusammen mit Bruckner und immer Sommer hier bei Ego FM um 8:23. Es wird darüber die letzten Jahre schon fleißig viel diskutiert und jetzt ist die Diskussion wieder angestochen worden. Und zwar, wer denn der neue James Bond werden soll. Im Rennen gerade Tom Francis, ein britischer Schauspieler, klar muss er sein als Bond, der aber viel am Broadway gespielt hat, auch viel im Musicals gespielt hat, noch nicht viel im Film und Fernsehen zu sehen gewesen ist. Also letztes Jahr hat man in Jay Kelly gesehen, zusammen mit George Clooney, und in der Serie You hat er mitgespielt. Aber der wird gerade ganz, ganz heiß gehandelt als neuer James Bond. Übrigens beim James Bond Computerspiel, da gibt es auch Neuigkeiten, das erscheint nämlich heute, obwohl der Song dazu ja schon früher rausgekommen ist. Der Song dazu stammt von Lana Del Rey und den hören wir jetzt. First Light um 8:24.

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0: Die Vaccines mit Love to Walk Away um 8:32 Minuten.
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0: Genau, und heute Abend gibt es wieder eine neue Ausgabe und da ist ein Herr zu Gast, der uns allen hier wohl bekannt ist, weil er eben auch ein Kollege ist. Markus Kafka ist heute Abend eben der Gast beim Talk Radio und da wird unter anderem auch über sein neues Buch gesprochen. FC Bayern, eine Liebeserklärung. Da frage ich mich, ob das bei ihm zu Hause genauso gewesen ist wie bei mir zu Hause. Da gab es nämlich gar keine andere Option, als Bayern-Fan zu sein.
5: Oft ist es ja so, wenn man von ein paar Vereinen, die in Frage kommen, so etwa gleich weit entfernt wohnt, dann hat man erstmal theoretisch die Auswahl. Also Ingolstadt liegt ja genau zwischen München und Nürnberg. Hätte also Fan von 1. FC Nürnberg oder vom TSV 1860 München oder eben von Bayern München werden können. Und wie so oft ist es dann halt so die väterliche Prägung. Ne? Mein Papa, Bayern-Fan, der hat mich dann mit ins Stadion genommen, da war ich 7 Jahre alt und es war dann gleich so ein unfassbares Spiel, so ein 6:3 gegen den 1. FC Köln und da war dann klar, ich bin Bayern-Fan und grundsätzlich ist es ja auch so, von welcher Mannschaft man Fan wird, ist ja gar nicht so sehr eine rationale Entscheidung, also man guckt ja nicht auf die Landkarte und sagt, was gibt's da, sondern das ist dann eher auch eine emotionale Entscheidung und wenn einen der Papa noch so ein bisschen anschiebt, dann ist klar, wo die Reise hingeht. Ne?
6: Manchmal rebellieren ja Kinder auch gegen ihre Väter. Ja, es hätte ja auch anders ausgehen können.
5: Das stimmt, also dass ich genau das Gegenteil dann mache, aber das wäre dann eher vielleicht in der Pubertät der Fall gewesen, aber da war ich ja schon längst Bayern-Fan. Und als Kind, da ist man klar so auf Papas Seite.
0: Auf jeden Fall, definitiv. Über sein neues Buch und natürlich auch ganz, ganz viel über Musik wird es dann eben heute Abend gehen. Ab 20 Uhr einschalten ist Pflicht. Oder ihr könnt das Ganze natürlich auch noch nachhören. Überall da, wo es Podcasts gibt. 8:35. Hier jetzt gleich Musik von Lava LaRue. Davor noch was Neues von The Moss. Big Bang.

0: Lava La Rue und Humanity hier bei EgoFM um gleich 8:45. Und gleich gibt's ganz neue Musik von OK Kid. Amy Winehouse wird uns auch noch besingen, genauso wie Sylvain Esso.
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0: Another Surf und Blankest Year. Um ganz genau 9 Uhr hier bei Ego FM. Und was wir für den heutigen Tag wissen müssen, das erfahren wir jetzt.
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2: Ich bin Moritz Einzel. Guten Morgen. Bundeswirtschaftsministerin Reiche ist nach China gereist. In Peking hat sie mit Handelsminister Wang gesprochen und faire Wettbewerbsbedingungen für deutsche Unternehmen gefordert. Firmen in beiden Ländern sollten möglichst vergleichbare Bedingungen haben, so Reiche. Wettbewerb sei uns nicht fremd, sondern bringe uns nach vorn. Menschenhandel soll in Deutschland künftig härter bestraft werden können. Damit befasst sich heute das Bundeskabinett. Ein entsprechender Entwurf nimmt Täter ins Visier, die andere Menschen mit falschen Versprechungen in Beschäftigungsverhältnisse locken, die von Zwang geprägt sind. Belangt werden sollen künftig aber auch Kunden, die Leistungen der Opfer in Anspruch nehmen. Irans Außenministerium hat die jüngsten US-Angriffe scharf verurteilt. Sie seien ein grober Verstoß gegen die Waffenruhe. Man werde keinen provokativen Akt unbeantwortet lassen, hieß es in einer Erklärung aus Teheran. Von einem boshaften Willen der US-Regierung ist die Rede. Das US-Militär hatte iranische Raketenstellungen und Minenlegerboote angegriffen. Greuther Fürth feiert den Klassenerhalt in der zweiten Fußball-Bundesliga. Die Spielvereinigung hat das Relegationsrückspiel gegen Rot-Weiß Essen mit 2:0 gewonnen, nachdem das Hinspiel noch 0:1 verloren gegangen war. Es falle eine Riesenlast ab, sagte Fürths Felix Klaus bei Sky.
3: Ich weiß gar nicht, was ich sagen soll. Die letzten Wochen waren wirklich wahnsinnig. Wir waren vor 2 Wochen gegen Düsseldorf zur Rücken zur Wand gestanden. Wir mussten mit 3 Toren Unterschied Düsseldorf schlagen. Das haben wir gemacht, dann verlieren wir in Essen. Jetzt brauchen sie wieder einen Dreher daheim und wieder haben wir es gemacht und gewinnen heute 2:0. Und ich bin überglücklich, ich bin unglaublich stolz.
2: Und die deutsche Nationalmannschaft startet in die Vorbereitung auf die WM in den USA, Mexiko und Kanada. Bundestrainer Julian Nagelsmann versammelt seinen Kader im Stammquartier in Herzogenaurach.
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0: Und da wird's auch heute wieder sehr, sehr heiß. Im Norden kann es zwar so ein paar lockere Wolkenfelder geben, ansonsten ist aber eigentlich fast kein Wölkchen am Himmel zu sehen. Zumindest tagsüber gegen Abend kann es dann in Alpennähe vereinzelt Schauer oder Gewitter geben. Und das bei Höchstwerten von bis zu 33 Grad. Aktuell messen wir 19 Grad in München, in Regensburg, in Stuttgart und in Berlin. 18 Grad sind es momentan in Freiburg und in Dresden. Morgen ist es ähnlich. Viel Sonnenschein im Norden mit ein paar lockeren Wolkenfeldern gegen Abend. Abend steigt dann wieder das Gewitterrisiko bei bis zu 31 Grad.
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0: 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Einen wunderschönen guten Morgen wünsche ich am Mittwoch. Es ist der 27. Mai. Schön, dass ihr mit dabei seid. Und das Thema Rauchen beschäftigt uns ja in dieser Woche. Und es wird ja auch einfach in der Pop- und in der Rockmusik und insgesamt in der Musikszene viel geraucht. Ist das jetzt gut oder ist das nicht gut oder gehört das irgendwie einfach dazu? Darum geht's noch in dieser Stunde. Jetzt aber erstmal Chaos hier zum Wachwerden. Davon noch MGMT mit Kids. Guten Morgen.

Was ich bei dem Song so. Chaos und Crab Bucket. Und ein bisschen Saxophon hinterher. 11:09 haben wir es. Und jetzt geht's nach Australien. Und zwar zu den DMAs. Die werden nämlich ein neues Album rausbringen, das genauso heißt wie die Band selber. DMAs wird am 7. August erscheinen. Ihr

0: Entnahme hat übrigens nichts mit MDMA zu tun, was viele immer vermutet hätten.
1: We get MDMA a lot. We used to be called the Dirty Mars, like when we were just starting out. It was a joke, yeah. And then
2: our manager
1: just said to you, what do you think about the DMAs? We just said, yeah.
3: Yeah, why not?
2: And we liked the way it looked and it was kind of different and we're like, yeah, cool.
1: It doesn't stand for anything.
0: Okay, no. Die DMAs, so wird dann eben auch das neue Werk heißen. Die Australier, die switchen dafür auch ein bisschen nach Großbritannien. Sie besingen nämlich jetzt gleich den Heaton Park in Manchester, die DMAs bei Ego FM.

0: DMAs und Heaton Park hier bei Ego FM um gleich 8:45. Gleich sprechen wir über ein sehr spannendes Thema und zwar Rauchen in der Popkultur. Ja, das ist ja irgendwie immer allgegenwärtig. Wir werden das alles mal so ein bisschen wissenschaftlicher betrachten. Gleich nach Leon Bridges und nach Ecstasy.
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0: Leon Bridges mit Brown Skin Girl um 9 Uhr und 22 Minuten.
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0: Ja, und Pop- und Rockstars von früher und auch von heute inszenieren sich natürlich schon ganz gern mit einer Kippe. Welche Bedeutung hat das Rauchen also in der Popmusik oder insgesamt in der Musik? Darüber sprechen wir jetzt mit Popmusik- und Medienforscher Professor Dr. Christoph Jacke von der Uni Paderborn. Zuallererst mal, gehört die Zigarette zur Pop- und zur Rockmusik einfach dazu?
3: Ich glaube, dass die Zigarette eine Art kulturelle Konstante der Popmusikkulturen ist, genauso wie andere Drogen. Das wird dann manchmal genrespezifischer, je nach Droge. Die Zigarette zieht sich so durch. Und das Ungesunde spielt im Übrigen, glaube ich, auch eine Rolle für viele Popmusikgenres, weil das ja quasi die Freiheitslabore waren. Da überschreite ich mal die Grenze und sei es auch nur am Feierabend. Das ist also historisch ganz gut, glaube ich, zu belegen, dass es diesen Zusammenhang gibt als leichte Droge in Anführungsstrichen. Und weil sie eben als Symbol, kulturelles Symbol meines Erachtens, das hat viel mit der Nachkriegszeit jetzt speziell auch in Deutschland zu tun, für eine Art Befreiung steht. Amerikanisierung im weitesten Sinne, die GIs, die eben Jazz und Swing und aber auch Film und Kino gebracht haben, Modeaspekte und so auch die Zigarette und das Kaugummi. Also ich glaube, es ist so eine Art ungesund zwar, aber dennoch kleine homöopathische Grenzüberschreitungen und ein cooles Aspekt.
0: Ja, und vielleicht auch so ein bisschen Revoluzzer-mäßig, ne? Aber gab es denn auch mal eine Zeit, wo die Zigarette dann mal uncool gewesen ist?
3: Das ändert sich dann natürlich in den Jahrzehnten und in bestimmten Genres. Da ist die Zigarette auch mal explizit uncool, Straight-Edge-Bewegung. Sie wird dann wieder cool, aber ich würde sagen, als Symbol in der Popkultur, auch Film etc., aber vor allem in der Popmusik ist sie eine Konstante, die immer da war, mal sichtbarer, mal weniger und je nach Genre.
0: Ah, okay, also da gibt es dann auch Genreunterschiede.
3: Ja, und Unterschiede bei Genres und Unterschiede bei den einzelnen Figuren. Also wie gesagt, Frank Spilker von den Sternen, jetzt erstmal alles wieder Männer, aber zu den Frauen können wir ja noch kommen. Frank Spilker vor Jahren hat, als das Rauchverbot in den Clubs da war, sich auf die Bühne gestellt und gesagt, wir sind hier die Performer, das ist unsere Performance, ich rauche, wollt ihr auch auf die Bühne kommen und mitrauchen. Bei großen Figuren, die ikonisch fast geworden sind mit ihren Zigaretten in der Popmusik und vor allem auch in der Rockmusik, also ich denke so an Marianne Faithfull oder Patti Smith oder natürlich unvermeidlich Keith Richards oder andere, gehört das auch zum Style dazu?
0: Ja, schon auch so ein bisschen sehr, sehr interessantes Gespräch. Und mehr zu unserem Wochenthema gibt's übrigens auch nochmal zum Nachlesen und zum Nachhören bei uns im Netz auf egofm.de. 9:25 Minuten, jetzt gleich Musik von R. Davor noch was ganz was Neues. Pamela mit Better Than Before. Guten Morgen.

0: Casper und so perfekt um 9:35 Uhr hier bei Ego FM. Und Jack Antonoff ist ja irgendwie der Mann, den man sich an seiner Seite holt, wenn man gerade ein großes Album produziert. Er hat aber ja nicht nur für andere produziert, sondern er macht ja auch selbst Musik mit seiner Band Bleachers. Und da gibt's jetzt auch ein ganz neues Album. Everyone for 10 Minutes heißt das neueste Werk. Und darüber spricht Kollegin Gloria mit ihm. Und zwar in einer neuen Ausgabe von Ego FM Backstage. Nicht nur über das neue Album, auch natürlich über die Tour, die dann ansteht. Im November werden die Bleachers zum Beispiel auch in München zu Gast sein. Dahin werden wir euch auch mitnehmen. Aber muss dann Jack Antonoff auch ganz vielen Leuten vielleicht absagen, weil sie alle im Moment mit ihm produzieren wollen? Oder wie kann man sich das vorstellen?
1: I don't know, that's pretty easy for me. I just work on the things that I'm really compelled to work on. And in my experience, if you do the things that you love and are really calling you, then you get energy. So I don't know. I feel like I have a hard time understanding how everything comes together, because I'm just doing it one step at a time.
0: Okay, also einen Schritt nach dem anderen. Und noch mehr über die Bleachers und eben auch Jack Antonoff erfahrt ihr bei Ego FM Backstage. Alles zu finden bei uns im Netz auf egofm.de. Und die Bleachers gibt's jetzt selbstverständlich auch noch obendrauf mit How Dare You Want More um 9:37 Uhr. Guten Morgen.

0: The No Twist mit Kong hier bei Ego FM um gleich 21:45. Das heißt, das war's von mir für heute. Schön, dass ihr mit dabei gewesen seid. Ich wünsche euch jetzt noch einen ganz wunderbaren Mittwoch. Wir hören uns morgen früh wieder ab 6 Uhr. Hier gibt's jetzt gleich noch ganz neue Musik von den Temples. Nimino ist auch mit dabei und Half Moon Run. 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
1: Ich bin Moritz Einzel. Verfassungsschutzpräsident Selen hat neue Befugnisse für den Inlandsgeheimdienst gefordert. Der Süddeutschen Zeitung sagte Selen, Sicherheit und Souveränität resultierten aus Abschreckung und Wehrhaftigkeit. Nach Spiegelinformationen soll der Verfassungsschutz im Zuge einer Geheimdienstreform etwa künftig heimlich Computer und Handys von Zielpersonen durchleuchten dürfen. China ist ein wichtiger Handelspartner, aber auch einer, der mit Vorsicht zu genießen ist. Bundeswirtschaftsministerin Reiche ist jetzt nach Peking gereist, um dort für belastbare Beziehungen zu werben.
2: Wir suchen den Dialog mit China, weil es faire Wettbewerbsbedingungen braucht. Wettbewerb ist gut und sorgt dafür, dass man gemeinsam besser wird. Aber Wettbewerb muss so gestaltet und organisiert sein, dass er zu beiderseitigem Nutzen ist.
1: Reiche traf unter anderem den chinesischen Handelsminister Wang. Bei der Pflegereform überlegt Gesundheitsministerin Warken wohl, die Beiträge für kinderlose Menschen zu erhöhen. Kritik daran kommt vom Deutschen Gewerkschaftsbund. DGB-Vorstandsmitglied Piel hat dem Redaktionsnetzwerk Deutschland gesagt, Kinderlose zum wiederholten Male dafür bestrafen zu wollen, dass sie aus welchen Gründen auch immer keine Kinder haben, löse die strukturellen Probleme der Pflegeversicherung absehbar nicht. Europapokalfinale in Leipzig. Zwischen Crystal Palace aus London und Rayo Vallecano aus Madrid geht's heute Abend in der sächsischen Metropole um den Titel in der Fußball-Conference League. Im Vorfeld ist es zu Fanausschreitungen gekommen. Dabei wurden am Abend laut Polizei Möbel in einem Leipziger Restaurant beschädigt.
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3: Auch heute sind wir wieder am Schwitzen mit viel, viel Sonnenschein und nur ein paar kleinen Quellwölkchen, die über uns hinwegziehen, vor allem im Norden. Gegen Abend kann es allerdings auch in Alpennähe mal ein Wärmegewitter geben. 24 Grad messen wir momentan in München und in Freiburg. 21 Grad sind es in Nürnberg und in Dresden. 23 Grad in Stuttgart und 18 Grad in Berlin. Auch morgen ist es ähnlich sonnig. Gegen Abend steigt auch wieder das Gewitterrisiko und das dann bei bis zu 31 Grad.
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1: Ich bin Joshua Heise. Pro Jahr landen rund 20 Millionen Tonnen Plastik in der Umwelt und gelangen vom Festland über Flüsse bis in die Meere. Eine im Fachjournal One Earth veröffentlichte Studie gibt Aufschluss darüber, was genau die Gewässer vermüllt. Details von Tine Klimach.
2: Das Ergebnis der Studie ist eindeutig. Die größten Verschmutzer der Meere sind vor allem Einwegprodukte. In über 90% der untersuchten Länder gehören Lebensmittelverpackungen, Plastikflaschen sowie Verschlüsse und Deckel zu den drei häufigsten Müllarten. Dahinter folgen Plastiktüten sowie Zigarettenreste.
1: Dass der Iran-Krieg auch die deutsche Wirtschaft belastet, war ja schon klar. Wie stark, zeigt die neue Konjunkturprognose der Wirtschaftsweisen. Der Sachverständigenrat erwartet wegen der Auswirkungen des Nahostkonflikts nur ein Mini-Wachstum von 0,5%. Letzten Herbst war das Gremium noch von einem Plus des Bruttoinlandsprodukts von 0,9% ausgegangen. Im Prozess gegen die frühere RAF-Terroristin Daniela Klette könnte heute vor dem Landgericht Verden das Urteil gesprochen werden. Laut Anklage soll Klette mit ihren Komplizen Burkhard Garwick und Ernst Volker Staub zwischen 1999 und 2016 Geldtransporter und Supermärkte überfallen haben. Die beiden Männer sind weiterhin auf der Flucht. Rund 5000 Superreiche besitzen mehr als ein Viertel des Finanzvermögens in Deutschland. Der Global Wealth Report der Boston Consulting Group zeigt, die Zahl der Menschen in Deutschland, die umgerechnet mehr als 100 Millionen Dollar besitzen, ist 2025 stark gestiegen. Es gab im Vergleich zum Vorjahr rund 1100 Superreiche mehr. Sie profitierten vor allem von Gewinnen an der Börse. Europapokalfinale in Leipzig. Zwischen Crystal Palace aus London und Rayo Vallecano aus Madrid geht's heute Abend in der sächsischen Metropole um den Titel in der Fußball-Conference League. Im Vorfeld ist es zu Fanausschreitungen gekommen. Dabei wurden gestern Abend laut Polizei Möbel in einem Leipziger Restaurant beschädigt.
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0: So, ihr Lieben, Jule hier für euch.
1: The party has arrived. Call the police.
0: Wir starten gleich rein. Ich brauche noch meinen Eiskaffee und dann bin ich ready für euch. Bis gleich.
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3: Ich bin Joshua Heise. 13 Jahre Haft für Daniela Klette. Die frühere RAF-Terroristin ist vor dem Landgericht Verden des schweren Raubes, Verstößen gegen Waffengesetze und anderer Straftaten schuldig gesprochen worden. Es sei erwiesen, dass die Angeklagte mit ihren Komplizen Burkhard Garweg und Ernst Volker Staub Geldtransporter und Supermärkte überfallen habe, hieß es zur Begründung. Die beiden Männer sind weiter flüchtig. Der Sommerurlaub scheint gerettet. Die Lufthansa hat versprochen, dass es im Sommer keine Flugausfälle wegen Kerosinmangels geben wird. Es gebe an keinem der 6 europäischen Lufthansa-Drehkreuze Anzeichen für Treibstoffmangel, hieß es in einer Mitteilung. Mögliche Lieferausfälle durch die Straße von Hormuz würden durch Importe aus den USA und Afrika ausgeglichen. Im Herbst hatten die Wirtschaftsweisen noch mit einem Wirtschaftswachstum von 0,9% in diesem Jahr gerechnet. Jetzt haben sie ihre Prognose gesenkt. Die Vorsitzende des Sachverständigenrats Schnitzer.
4: Grund dafür ist vor allem der Irankrieg und die dadurch stark angestiegenen Rohöl- und Gaspreise. Wir erwarten deshalb für das laufende Jahr ein Wachstum des Bruttoinlandsprodukts um nur noch 0,5%.
3: Das Gremium geht zudem von einer durchschnittlichen Inflationsrate von 3% aus. Noch nie waren in Deutschland so viele Menschen Teilzeit beschäftigt wie im letzten Jahr. Nach Zahlen des Statistischen Bundesamtes haben rund 32% der Erwerbstätigen nur in Teilzeit gearbeitet. Doch es gibt geschlechtsspezifische Unterschiede. So war 2025 jede zweite Frau in Teilzeit, während es nur jeder siebte Mann war. Das liegt vor allem an der Care-Arbeit, also Kindererziehung oder Pflege von Angehörigen. Die deutsche Fußballnationalmannschaft startet heute in die WM-Vorbereitung. Bundestrainer Julian Nagelsmann versammelt in Herzogenaurach seinen Kader für das Turnier in den USA, Mexiko und Kanada. Das erste Training für die DFB-Auswahl um Kapitän Joshua Kimmich und Torwartrückkehrer Manuel Neuer steht morgen an. Heute gibt's zunächst ein Team-Meeting und Werbeaufnahmen.
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0: Heute ist so ein klassischer Mix, viel Sonne, ein paar Wolken und im Süden braut sich später vielleicht mal kurz ein Gewitter zusammen. Temperaturmäßig geht's ordentlich nach oben, vor allem im Süden wird's schon ziemlich sommerlich, im Norden bleibt's spürbar frisch. Aktuell sind es 18 Grad in Leipzig, 24 Grad in München und in Hannover liegen wir bei 15 Grad.
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0: Der Sommer ist da und das war's schon wieder mit meinen 15 Übergangsjacken im Schrank. Aber wir wollen uns ja nicht beschweren, oder? Ist ja schön, wenn es warm ist. Mit dem Song hier, der jetzt kommt, da können wir uns jetzt so ein bisschen auf die WM vorbereiten. Crystals von Of Monsters and Men war tatsächlich mal Teil von FIFA 16 vom Soundtrack. Und jetzt ist er hier für euch bei Ego FM.

Evil von Interpol war das hier bei Ego FM. Einmal bei Jimmy Fallon in der The Tonight Show sein. Ich könnte mir vorstellen, dass das für viele Bands ein absolutes Träumchen ist. Gerade dann, wenn man mit seiner Musik noch gar nicht so lange im Business ist. Jetzt muss ich gucken, dass ich es richtig ausspreche. FCUKers, weil ich würde gern Fuckers sagen, haben das geschafft. Seit 2022 machen sie Musik und 2023 kam dann die Debüt-Single und 2025 waren sie dann schon der Support-Act von Tame Impala. Und seit diesem Jahr können sie jetzt eben Jimmy Fallon und ihr Debütalbum von ihrer Bucketlist streichen, würde ich mal sagen. Ich finde, das ist eine Steigungskurve, von der jeder Mathelehrer nur so träumen würde. Wir hören sie jetzt mit Butterflies bei Ego FM.

0: Schall und Rauch. Das ist in dieser Woche unsere Themenwoche. Und da stürzen wir uns jetzt gleich mal auf die Gelegenheits- bzw. die Partyraucher. Warum hat man eigentlich Bock zu rauchen, wenn Alkohol fließt? Wir finden es gleich raus.
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0: Mac G war das hier mit Roll with the Punches bei Ego FM.
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0: Wir alle kennen mindestens einen von ihnen, den berühmten Partyraucher. Ich habe mir das Ganze mal genauer angeschaut, warum man dann doch mal gern den ein oder anderen Glimmstängel schnort, sobald man so ein bisschen angedüdelt ist und welche Zigarette ist dann eigentlich so die beste des Tages. Aufstehen, den ersten Kaffee aus der Maschine lassen und dann...
4: So, erstmal eine rauchen, rauchen, rauchen.
0: Die berühmte Morgenzigarette ist eine der beliebtesten Zigaretten des Tages für viele RaucherInnen. Genauso ist es auch mit der Zigarette nach dem Mittagessen. Aber warum fangen auch Nichtraucher, sobald das erste Bier oder der erste Wein drin ist, an zu rauchen? Dafür gibt es verschiedene Theorien.
5: Theorie Nummer 1. Alkohol enthemmt.
0: Wenn wir Alkohol trinken, wirkt sich das auf unsere Nervenzellen aus. Einige werden aktiviert, andere gehemmt. Steigt der Pegel, können wir dadurch sediert und eben auch hemmungsloser werden. Und unsere guten Vorsätze, wie kein Fastfood zu essen oder nicht wieder zur Zigarette zu greifen, lösen sich wortwörtlich in Alkohol auf.
5: Theorie Nummer 2. Dopamin.
0: Dopamin gilt als ein wichtiger Faktor für Suchtverhalten. Beim Rauchen wird das Glückshormon ausgeschüttet und sorgt dafür, dass der Körper Rauchen als positives Erlebnis im Gedächtnis einstuft. Das verleitet dazu, diese Drogen immer wieder zu konsumieren.
5: Theorie Nummer 3. Zusammenspiel Ethanol und Nikotin.
0: Wer trinkt, wird müde. Man kann also sagen, Alkohol sediert und Nikotin macht genau das Gegenteil. Es kann aufputschen. Allerdings kann bei reinen PartyraucherInnen Nikotin auch eine eher dämpfende Wirkung haben oder zum Beispiel Kreislaufprobleme verursachen. Grundsätzlich ist es vermutlich ein Zusammenspiel aus allen Faktoren. Dazu gehört natürlich auch der soziale Faktor. Im Partykontext kommt man durchs Rauchen ins Gespräch und wenn andere rauchen, greift man auch häufiger selbst zur Zigarette.
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0: Tonic von Alanis Morissette, übrigens aus Jagged Little Pill, dem erfolgreichsten Album der 90er. Ich finde, das denkt man gar nicht so. Ja, wir sind gerade schon beim Thema Musik und da geht es jetzt auch weiter und es geht ums Thema KI. Das wird ja in jedem Lebensbereich von uns ein immer größeres Thema und natürlich eben auch in der Musik. Und manchmal ist es, finde ich, auch gar nicht so leicht, Songs als KI zu erkennen, weil es inzwischen einfach so unfassbar gut klingt. Der Banger hier zum Beispiel, das ist auch ein KI-Song.
1: Guten Morgen, Sportfreunde. Raus aus den Betten und hinein in die Bewegung. Der Fortschritt baut sich nicht von alleine auf. Für fitte Körper im Kosmos braucht es Einsatz, Disziplin und täglichen Schwung.
0: Ja, der geht auf TikTok und Instagram gerade total viral. Man muss aber auch sagen, die Streaming-Anbieter, die ziehen auch mit, ne? Also zumindest soll bei Spotify erkennbar sein, welche Songs von einer KI kommen. Aber auch das ist nicht immer so konsequent durchgezogen. Und jetzt soll es sogar ein neues AI-Konzept geben. Spotify haben dafür gerade eine neue Lizenzvereinbarung mit Universal Music unterzeichnet. Was das jetzt quasi bedeutet für uns alle. Also wir können jetzt als Fans bald selbst KI-Coverversionen und Remixes von bekannten Songs erstellen. Wann genau das startet, das steht noch nicht ganz fest und kostenlos wird's nicht. Also es kommt als extra Feature für Premium-NutzerInnen dazu. Und die KünstlerInnen, die sollen selbst entscheiden dürfen, ob ihre Musik dafür genutzt werden darf. Das Witzige dabei ist halt eigentlich, dass Spotify in der Vergangenheit 75 Millionen KI-Songs gelöscht hat, weil die ohne Erlaubnis hochgeladen wurden. Und jetzt baut sie selber einen KI-Generator ein. Naja, ich bin mal gespannt, was das so wird, was das so kann, ob überhaupt so viele Bands da Bock drauf haben. Ja, aber wir haben ja zum Glück hier eben keine KI-Musik. Der nächste Künstler, für den gilt es natürlich auch. Hier sind jetzt Generation and Young Lean mit Storm 2 bei Ego FM. 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

Ihr hört Ego FM mit PJ Harvey war das gerade und The Wheel. Gleich machen wir weiter mit Musik, die alles ändert. Unter anderem mit einer Nummer von Holy Holy.

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0: She's Electric von Oasis hier bei Ego FM. Und wir schauen mal ganz kurz in die News.
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2: Ich bin Joshua Heise. Bauen soll einfacher und unkomplizierter werden. Dafür hat das Bundeskabinett eine Änderung des Baugesetzbuches auf den Weg gebracht. Demnach soll in Gebieten mit angespannten Wohnungsmärkten künftig mehr auf Wohnungsbau als auf Natur- und Denkmalschutz gesetzt werden. Auch sollen Eigentümer, die ihre Immobilien verfallen lassen, härter bestraft werden. Die Lufthansa hat ihren Kunden versichert, sie müssen im Sommer keine Flugausfälle befürchten, weil zu wenig Kerosin da ist. An allen 6 europäischen Drehkreuzen sowie an anderen Flughäfen gäbe es keine Anzeichen dafür, dass die Treibstoffversorgung gefährdet sei, hieß es. Ausbleibende Lieferungen durch die Straße von Hormuz würden durch Importe aus den USA und Afrika kompensiert. Das Landgericht Verden hat die frühere RAF-Terroristin Daniela Klette zu 13 Jahren Gefängnis verurteilt. Die 67-Jährige hat nach Auffassung der Richter mit ihren mutmaßlichen Komplizen Burkhard Garwig und Ernst Volker Staub Geldtransporter und Supermärkte überfallen. Dabei soll das Trio mehr als 2 Millionen Euro erbeutet haben. Nach den beiden Männern wird weiter gefahndet. Verfassungsschutzpräsident Selen hat neue Befugnisse für den Inlandsgeheimdienst gefordert. Der Süddeutschen Zeitung sagte er, Sicherheit und Souveränität resultierten aus Abschreckung und Wehrhaftigkeit. Nach Spiegelinformationen soll der Verfassungsschutz im Zuge einer Geheimdienstreform etwa künftig heimlich Computer und Handys von Zielpersonen durchleuchten dürfen. Razzia in Spanien. Die örtliche Polizei hat am Morgen die Parteizentrale der sozialistischen PSOE in Madrid durchsucht. Grund dafür sind Korruptionsvorwürfe, auch gegen die Frau und den Bruder von Ministerpräsident Sanchez. Ziel der Aktion war demnach das Sammeln von Informationen über illegale Parteifinanzierung. Am Samstag hatten zehntausende Demonstranten den Rücktritt von Sanchez gefordert.
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0: Heute insgesamt ein richtig angenehmer Tag. Viel Sonne, zwischendurch ein paar Wolken, also ideales Draußenwetter. Nur im Süden kann es am Nachmittag oder Abend ein paar Gewitter geben. Dazu ein deutlicher Unterschied bei den Temperaturen. Im Norden eher frisch, im Süden schon fast hochsommerlich. Im Moment haben wir in Berlin etwa 18 Grad. Nürnberg kommt auf rund 21 Grad und Stuttgart liegt bei 23 Grad.
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0: Schönen Mittwoch euch. Aktuell geht ja ein bestimmtes Gemüse voll durch die Decke. Der virale Pickle Dip, Pickle Chips und. Also da gibt es ganz, ganz viel mit Gewürzgurken. Und es gibt auch einen Künstler, der Gewürzgurken gerne in allen Variationen probiert. Vorher hören wir jetzt hier erstmal noch Somebody's Child mit Broken Record bei Ego FM und dann erfahrt ihr, wer so der Gewürzgurken-Junkie ist.

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1: Ja, er hat quasi erst vor kurzem hier in Deutschland auf Tour seinen Rider mit regionalen Gurken bestücken lassen. Also ein Rider, für die, die es nicht wissen, das ist quasi das, was sich die Bands so backstage an Essen oder Getränken wünschen. Ich lieb's komplett, ehrlich gesagt. Ich hoffe, Anthony Smirik, der hat seine Lieblingsessiggurke jetzt hier bei uns gefunden. Wir hören ihn jetzt mit Chalk bei Ego FM.
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0: Super Ego heißt die Nummer. Passt ja schon ganz gut zu uns hier zu Ego FM. Ist das Kunst oder kann das weg? Oder war das Versehen oder auch Absicht? Weezer-Frontmann Rivers Cuomo hat neues Material geliefert, aber anders als ihr vielleicht erwarten würdet. Gleich gibt's mehr dazu.
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Milky Chance mit Sweet Sun hier bei Ego FM. Man sitzt im Zimmer, singt so ein bisschen vor sich hin und nimmt das vielleicht ab und an auch mal auf. Kennen vielleicht die ein oder anderen von euch. Weezer-Frontmann Rivers Cuomo macht das Ganze scheinbar auch und natürlich einmal professionell bei Weezer. Aber jetzt hat er auf YouTube unter Random Covers, unter dem Titel sozusagen, eine ganze Reihe an Solo-Covern auf YouTube gestellt. Die sind sehr roh akustisch, teilweise nur ein paar Sekunden lang und klingen eher wie so spontan aufgenommene Sprachmemos. Also alles ziemlich intim und ungeschliffen. Mit dabei ist zum Beispiel Green Day, Metallica, Nirvana oder Radiohead oder auch diese Nummer hier. Also Hey Ya von Outkast. Viele Fans, die rätseln jetzt gerade, ob das Ganze überhaupt so geplant war. Im Netz wird schon spekuliert, ob er sie nicht einfach privat sichern wollte und sie dann aus Versehen in der Öffentlichkeit gelandet sind. Die Dateinamen, die deuten jedenfalls darauf hin, dass manche Aufnahmen schon wirklich ein paar Jahre auf dem Buckel haben. Vielleicht ist es ja auch einfach Promo für irgendwas Neues. Wir lassen es euch wissen, wenn wir da mehr erfahren und Neues erfahren. Solange machen wir jetzt weiter mit App. Und Now You Know hier bei Ego FM.

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0: Bay Ledgers mit Setting Free hier bei Ego FM.
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0: Aber jetzt höre ich wirklich auf zu rauchen. Oder auch nicht? Vielleicht habt ihr genau das schon selber mal gesagt oder von Freunden gehört, die rauchen. Eine Aktion will dabei helfen, wirklich aufzuhören. Rauchfrei im Mai heißt das Ganze. Unter anderem vom Bundesinstitut für öffentliche Gesundheit. Und ich spreche dazu jetzt mit Stefanie Eckhardt, die dort das Referat Suchtprävention leitet. Hi.
4: Hallo, vielen Dank.
0: Worum geht es denn bei der Aktion genau?
4: Ja, Rauchfrei im Mai ist ein Aktionsmonat, der Menschen dazu motivieren soll, mit dem Rauchen aufzuhören. Und das Ziel ist es, den Rauchstopp nicht alleine, sondern gemeinschaftlich mit vielen anderen anzugehen. Das heißt, es geht darum, den ersten Schritt zu machen und erst einmal im Monat Mai nicht zu rauchen, um dann den Grundstein zu legen, um langfristig rauchfrei zu bleiben. Raucherinnen und Raucher, die konnten sich über unsere Website bis Ende April anmelden. Und wer bis Ende Mai rauchfrei bleibt, der hat dann die Chance, bis zu 1.000 Euro zu gewinnen.
0: Was genau gibt es denn da für Angebote? Also wie wird denn den Teilnehmenden da geholfen? Wie werden sie vielleicht auch motiviert?
4: Ja, also natürlich ist die Motivation erst einmal in erster Linie die Gesundheit. Mhm. Und wir bieten mit Rauchfrei im Mai nützliche Tipps, die jetzt Raucherinnen und Raucher ab dem 1. Mai täglich erhalten per Mail. Aber wir haben eben auch eine App, einen WhatsApp-Kanal und wir sind auf Social Media unterwegs, auf Instagram. Mhm. Darüber bekommt man dann auch die Tipps und die Infos. Und das heißt aber nicht, dass man sich jetzt da nicht mehr beteiligen kann. Das heißt, wer die Anmeldung verpasst hat, der kann natürlich trotzdem über die Tipps profitieren und auch einen Versuch wagen, egal welcher Monat ist.
0: Okay, sehr gut. Wie schafft man das denn, als Raucher aufzuhören? Weil viele probieren das ja so von einem auf den anderen Tag. Was ist denn da so die beste Methode vielleicht auch?
4: Dass man ohne Hilfe aufhört, das ist tatsächlich bei den wenigsten so. Also nur 2-3% schaffen es tatsächlich ohne professionelle Unterstützung. Mhm. Und deswegen ist der beste Tipp, sich Unterstützung zu suchen. Also professionelle Hilfe. Da gibt es verschiedene Möglichkeiten. Es gibt beispielsweise telefonische Beratungsangebote, es gibt eine App oder auch Rauchfreie Mai. Nicht jede Methode funktioniert bei allen gleich gut. Und deswegen muss man sich persönlich fragen, was für einen selbst gut passt. Also will ich mich mit anderen zusammenschließen, in einem Gruppenkurs zum Beispiel, will ich mich digital beraten lassen. Und starke Raucherinnen und Raucher haben tatsächlich auch die Möglichkeit, sich Nikotinersatzprodukte in der Apotheke zu besorgen oder über Medikamente begleitet zu werden. Und da ist erster Ansprechpartner der Hausarzt oder die Hausärztin.
0: Alles klar. Wie ist das denn bei Rauchfrei im Mai? Kann man da sagen, wie viele da so durchgezogen haben?
4: Ja, kann man. Mhm. 2025 waren dann 15,8% der Teilnehmenden rauchfrei. Und da kann man sagen, von 100% klingt das erstmal wenig, aber das ist tatsächlich ein guter Wert. Und im Vergleich ohne Unterstützung schaffen das tatsächlich nur 2-3%. Mhm. Das heißt, es ist ein signifikanter Unterschied, ob man da mitmacht oder ob man es alleine versucht.
0: Okay, also wer es mal probieren mag, aufzuhören. Man kann sagen, Mai ist immer. Danke dir für deine Zeit, Stefanie, und deine Infos natürlich.
4: Vielen Dank.
0: Für uns geht es jetzt musikalisch nicht um Rauch, aber irgendwie um Staub. Es geht nämlich in den Mittleren Westen, die Heimat von Kevin Morby. Das ist Badlands hier bei Ego FM.

Da sitze ich sofort wieder im Cabrio bei meiner Mama mit ungefähr 8. I still remember von Block Party war das hier bei Ego FM. Und gleich habe ich eine neue Nummer für euch mit dabei. Track and Field heißt der Song. J. Jerome 87 gibt's gleich für euch.

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0: Ihr hört Ego FM an diesem Mittwochnachmittag. Und jetzt gibt's mal ein kurzes News-Update für euch.
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2: Ich bin Joshua Heise. Ein Abzug von 5000 US-Soldaten, wie ihn US-Präsident Trump angekündigt hat, könnte Deutschland bis zu 2500 Jobs kosten. Eine Studie des ZEW Mannheim und der Uni Köln hat errechnet, dass pro abgezogenem Soldaten eine halbe Vollzeitstelle verloren geht. Basis der Studie ist der Truppenabzug in den 90ern, als nach dem Ende des Kalten Krieges 200.000 US-Soldaten Deutschland verließen. Die Folgen könnten Jahrzehnte andauern. Das Bundeskabinett hat eine Neufassung des Baugesetzbuchs beschlossen. Planungsverfahren sollen digitalisiert, verkürzt und für Bürgerinnen und Bürger durchsichtiger werden. Außerdem sollen Kommunen mehr Handhabe gegen sogenannte Schrottimmobilien bekommen. Wenn Eigentümer Gebäude verwahrlosen lassen, können sie im schlimmsten Fall sogar enteignet werden. Außerdem hat sich das Kabinett mit Parkinson beschäftigt. Die unheilbare Nervenkrankheit kann durch Pestizide verursacht werden, deshalb wird sie jetzt per Verordnung in die Liste der Berufskrankheiten aufgenommen. Ein Ärzteausschuss hatte den Schritt empfohlen. Der Deutsche Bauernverband war gegen die Einstufung, unter anderem weil er höhere Beiträge zur Unfallversicherung befürchtet. Etwa 400.000 Menschen in Deutschland sind an Parkinson erkrankt. Das Handelsabkommen zwischen der EU und den USA hat eine weitere Hürde genommen. Laut einer Mitteilung der EU-Ratspräsidentschaft stimmten alle 27 Mitgliedstaaten dafür, Importzölle auf zahlreiche US-Waren abzuschaffen. Dadurch soll US-Präsident Trump beschwichtigt werden, denn dieser hatte zuvor mit höheren Zöllen auf Autos und andere Produkte gedroht. Das EU-Parlament muss noch zustimmen. Am Samstag wird der Brenner für den Transitverkehr gesperrt. Wegen einer Demonstration ist die wichtigste Alpenverbindung zwischen Österreich und Italien stundenlang dicht. Für Autos gilt die Sperre ab 10.30 Uhr, für Lkw schon ab 7 Uhr. Als Alternative sollen Grenzgänger den Übergang Tarvis nutzen. Die Blockade fällt mitten in die Pfingstferien in Bayern und Baden-Württemberg.
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0: Heute ist so ein klassischer Mix, viel Sonne, ein paar Wolken und im Süden braut sich später vielleicht mal kurz ein Gewitter zusammen. Temperaturmäßig geht's ordentlich nach oben, vor allem im Süden wird's schon ziemlich sommerlich. Im Norden bleibt's spürbar frisch. Aktuell sind es 18 Grad in Leipzig, 24 Grad in München und in Hannover liegen wir bei 15 Grad.
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0: Es war eine Situation in meinem Leben, mit der ich nicht besonders glücklich oder stolz war. Und manchmal ist es, wenn man ein Gefühl nicht in eigenen Worten beschreiben kann, fast einfacher, es in einem Song auszudrücken. Ja, so beschreibt Marcus Mumford, der Frontmann von Mumford & Sons, seinen Song Little Lion Man. Aber mit dem Song hat er es ja jetzt mal so gar nicht verkackt. Es war die Debütsingle der Band und die ist richtig eingeschlagen. Aber ja auch zu Recht. Das sind sie jetzt hier bei Ego FM.

Land of the Nod von Is Tropical war das hier bei Ego FM. Und jetzt geht's für uns ab nach Australien. Ruby Fields kommt aus dem Süden von Sydney und macht schon seit ihrer Teenagerzeit Musik. 2018 hat sie mit Your Dad's Opinion for Dinner ihre erste EP veröffentlicht und im April diesen Jahres gab es dann ihr neues Album Small Achievements. Und von diesem Album kommt auch der nächste Song hier bei Ego FM. Das ist 92 Purebred von Ruby Fields.

0: Na, wer hat Bock auf ein Konzert? Wer ist hungrig? Ich habe da nämlich gleich was für euch. Wer großer Fan von House- und R&B-Musik ist, der darf sich nämlich gleich auf was freuen und die Ohren spitzen.
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0: Darkwist mit Moon war das hier bei Ego FM.
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0: Man kennt es, bei manchen KünstlerInnen, da wartet man Jahre, bis da mal wieder ein neues Album rauskommt. Aber dieser Mann, der ist eine Maschine. 2016 liefert uns Kate Renata sein erstes Album und seit 2023 kommt da wirklich jedes Jahr ein neues. Vielleicht sieht es dieses Jahr ja so ein bisschen anders aus, aber er hat auch eine richtig gute Ausrede, denn er ist gerade auf Tour durch Europa. Nach Deutschland kommt er gerade mal zweimal. Einmal nach Berlin. Und am 11. Juni, da ist er bei uns hier in München. Und wir wollen natürlich, dass ihr Kate Renata auf gar keinen Fall verpasst. Also meldet euch ganz fix bei mir per Sprachnachricht oder ihr meldet euch noch schnell an auf egofm.de, wenn ihr am 11. Juni noch Zeit und Bock auf House und Hip-Hop und R&B habt. Zwei Tickets habe ich für euch. Wir hören schon mal rein, damit ihr wisst, was ihr da so verpassen würdet. Das ist Kate Renata mit 10% hier bei Ego FM.

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0: sagen Sie mal, Herr Bielitzer, wo ist denn diese Disco?
1: Bibiza waren das hier bei Ego FM mit Disco-Schnupfen. Wer weiß, vielleicht bekommt ihr den ja auch, wenn es für euch auf euer nächstes Konzert geht. Und dahin nehme ich euch jetzt mit.
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1: Es geht zu Kate Ranada. Am 11. Juni heizt er das Zenit in München ordentlich ein. Und Daniel aus München, der wäre da auch gern dabei. Und den rufen wir jetzt einfach mal zusammen an. Ego FM, die Juli hier.
5: Hallo Juli, grüß dich.
1: Du hast dich angemeldet für Kate Ranada am 11. Juni in München. Hast du da noch Zeit?
5: Ja, genau. Ja, habe ich Zeit und ich freue mich riesig. Wow.
1: Sehr gut. Wen nimmst du denn mit?
5: Mein Freund Olli. Und kann auch gut sein, dass er mir Kate Ranada auch empfohlen hat damals.
1: Sehr schön. Dann ist das doch ein Full-Circle-Moment für euch. Ich wünsche dir ganz, ganz viel Spaß beim Konzert.
5: Super, danke schön.
1: Ach ja, das ist doch einfach das schönste Gefühl, euch glücklich zu machen. Für alle, bei denen es jetzt nicht geklappt hat. Vielleicht macht euch ja die Musik auch ein bisschen happy und probiert's einfach gerne immer bei egofm.de für ein anderes Konzert. Kann ja auch klappen. Das ist jetzt Kate Ranada zusammen mit Aluna George und Goldlink mit Together hier bei Ego FM.

0: Ihr hört Ego FM mit Jule und gleich gibt's eine ganze Ladung Musik für euch. Da habe ich die neue von The Last Dinner Party für euch dabei. Big Dog gibt's gleich für euch.
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0: Ihr hört Ego FM an diesem Mittwochnachmittag. Wir schauen mal kurz, was in der Welt gerade so los ist.
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2: Ich bin Dominik Schweiger. Für Verhütung ohne Hormone könnte es bald eine neue Lösung geben, und zwar bei Männern. Das interdisziplinäre Forschungsprojekt ContraPur will eine sichere, reversible Methode entwickeln, die den Spermientransport im Hoden blockiert, ohne dauerhafte Auswirkungen auf die Fruchtbarkeit. Der Bund fördert das Projekt 3 Jahre lang mit 3 Millionen Euro. Die Bundesregierung will die Abwehr von Cyberangriffen deutlich stärken. Das Kabinett hat dazu einen Gesetzentwurf beschlossen. So sollen die Behörden wie zum Beispiel Polizei oder BKA mehr Befugnisse bekommen. Bundesinnenminister Dobrindt.
3: Wir stellen fest, dass wir zunehmend professionellen Angriffen ausgesetzt sind, die auch ein wesentlicher Teil der hybriden Bedrohungen darstellen.
2: Cyberangriffe würden zur Spionage eingesetzt, aber auch, um unsere Gesellschaft zu destabilisieren, so der CSU-Politiker. Darüber hinaus hat das Kabinett eine Reform des Baurechts auf den Weg gebracht. So soll der Wohnungsbau künftig Vorrang vor Denkmal- und Umweltschutz bekommen. Ebenso sollen Eigentümer, die ihre Immobilien verfallen lassen, härter bestraft werden, sogar bis zur Enteignung. Ein weiterer Gesetzentwurf zielt darauf ab, Menschenhandel stärker zu bekämpfen. Im Berufungsprozess um die Libyen-Affäre haben die Verteidiger von Frankreichs Ex-Präsident Sarkozy ihn für unschuldig erklärt und Straffreiheit gefordert. In erster Instanz war Sarkozy zu 5 Jahren Haft verurteilt worden. Daraufhin war er sogar trotz Berufung für einige Wochen im Gefängnis. Der Vorwurf, er soll für seinen Wahlkampf 2007 versucht haben, Geld vom libyschen Machthaber Gaddafi zu beschaffen. Europapokalfinale in Leipzig. Zwischen Crystal Palace aus London und Rayo Vallecano aus Madrid geht's heute Abend in der sächsischen Metropole um den Titel in der Fußball-Conference League. Im Vorfeld ist es zu Fanausschreitungen gekommen. Dabei wurden gestern Abend laut Polizei Möbel in einem Leipziger Restaurant beschädigt.
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0: Heute insgesamt ein richtig angenehmer Tag. Viel Sonne, zwischendurch ein paar Wolken, also ideales Draußenwetter. Nur im Süden kann es am Nachmittag oder Abend ein paar Gewitter geben. Dazu ein deutlicher Unterschied bei den Temperaturen. Im Norden eher frisch, im Süden schon fast hochsommerlich. Im Moment haben wir in Berlin etwa 18 Grad. Nürnberg kommt auf rund 21 Grad und Stuttgart liegt bei 23 Grad.
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0: Einen wunderschönen Mittwoch wünsche ich euch. Ich muss heute Abend noch Wäsche machen und ich sag's euch ganz ehrlich, ich bin manchmal so ein bisschen überfordert mit meinem Leben. Noch schlimmer wird's dann, wenn es um so Steuererklärung oder eine Autopanne geht. Da rufe ich dann gerne meine Eltern an. Ich bin zwar erwachsen, aber die sind Premium-Erwachsene. Dieses Gefühl, in dieser komischen Zwischenphase zu sein, haben die Arctic Monkeys irgendwie perfekt in einem Song verpackt. Das ist Fluorescent Adolescent hier bei Ego FM.

Featuring Madeline Grant mit Sun Models waren das hier bei Ego FM. Gute Musik ist für mich irgendwie der absolute Lebensmittelpunkt. Ich habe das ganz viel meinen Eltern zu verdanken und musikalische Früherziehung ist ja auch nicht nur ziemlich cool, sondern auch tatsächlich ziemlich wichtig. Es schärft das Gehör und das Rhythmusgefühl. Also Kinder nehmen dann Tonhöhen, Klänge und Muster bewusster wahr. Außerdem hilft es bei der Sprachentwicklung, weil Musik ähnliche Strukturen wie Sprache hat. Also zum Beispiel, was den Rhythmus oder die Betonung angeht. Es fördert die Konzentration und das Gedächtnis, weil das Gehirn beim Hören mit Mustern und Wiederholungen arbeitet. Und das kennen wir auch alle. Stressabbau, das gehört natürlich auch dazu. Vielleicht hatten das Chinese American Bear ja auch im Kopf, als sie sich das Musikvideo zu Turn Up the Radio überlegt haben. Da tanzt ein kleines Mädchen zu ihrem Song, der aus einem rosa Radio kommt. Oder vielleicht haben sie auch einfach nur an ihre eigene Kindheit gedacht. Hier ist Turn Up the Radio jetzt für euch bei Ego FM. Und ihr dürft natürlich auch gern lauter drehen.

0: Habt ihr euch eigentlich schon mal gefragt, wie das mit dem Rauchen so alles angefangen hat? In unserer Themenwoche Schall und Rauch geht es um ein wirklich beschissenes Laster. Die Entstehungsgeschichte des Rauchens, die hat mein Kollege Fred gleich für euch dabei.
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0: Lola Young mit Dealer hier bei Ego FM. Einen neuen Sargnagel reinhauen, die Lunge zerren, den Feuerdrachen beschwören gehen. 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
0: Jedem ist klar, dass Rauchen ungesund ist und trotzdem machen es super viele. Und das Ganze hat irgendwann ja mal angefangen. Und wie das angefangen hat, das erzählt uns jetzt mein Kollege Fred.
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5: Es gibt wohl kaum etwas, das einstmals so sehr für Coolness, Freiheit und Rebellion stand wie die Zigarette. James Dean, jugendlich rebellisch mit Zigarette im Mundwinkel.
6: Nein, du weißt nicht, worauf ich hinaus will. Ich habe noch nie etwas richtig gemacht.
5: Marlene Dietrich, lasziv auf der Bühne mit Zigarettenspitze.
7: Denn das ist meine Welt und sonst gar nicht.
5: Oder Clint Eastwood, auf dem Pferd durch Westernlandschaften reitend mit Zigarette.
8: Mach ein paar kräftige Züge, dann kannst du gut kacken.
5: Die Geschichte des Rauchens, das ist eine Geschichte von Sehnsucht und Sucht. Zurück zum Anfang. 1492, als Kolumbus auf den Bahamas ankommt, beobachten seine Männer etwas Merkwürdiges. Die Indigenen auf der Insel stecken sich Blätter in den Mund, zünden sie an und atmen den Rauch ein. Eine kulturelle Handlung, wie man Kolumbus erklärt. Doch mit den Seeleuten gelangt der Tabak auch nach Europa. Erst als Medizin, dann als Luxus, dann als Massenware.
9: Hey, hast du Feuer, Seemann? Zünd mir eine Zigarette an.
5: Der Siegeszug des Tabaks in der Neuzeit beginnt im Showbusiness. Kaum ein Filmstar in Hollywood auf der Leinwand, kaum ein Crooner auf der Bühne, der sich nicht am Glimmstängel festhält. Eine Zeit anscheinend, in der Küsse noch nicht nach Aschenbecher schmecken.
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5: Und auch für Politiker ist das Rauchen in der Öffentlichkeit ein Markenzeichen. Winston Churchill ohne kubanische Zigarre.
11: In the life of a free and active society. Please let me that.
5: Oder Helmut Schmidt ohne seine Mentholzigaretten undenkbar.
12: Ich rauche seit ich 15 war, das ist also jetzt 70 Jahre her.
13: Ist es eigentlich Genuss oder Sucht mittlerweile?
12: Nein, das muss man zugeben, das ist Sucht.
5: Doch spätestens ab den 60er Jahren kippt die Stimmung. Wissenschaftliche Studien beweisen den Zusammenhang zwischen Rauchen und Lungenkrebs. Doch die Tabakindustrie dementiert.
14: Ich spreche im Namen der Zigaretten.
15: Meine Mami sagt, Zigaretten können einen töten.
14: Dann ist deine Mami Ärztin?
15: Nein.
14: Na, dann ist sie nicht gerade Expertin auf dem Gebiet, stimmt's?
5: Trotzdem verschwinden Raucher zuerst aus Flugzeugen, dann aus Büros und Restaurants. Die Warnhinweise auf den Packungen werden immer größer und sogar die Werbung wird eingeschränkt und dann komplett verboten.
16: HB ist eine Filterzigarette, die schmeckt. HB-Rauchen heißt frohen Herzens genießen.
5: Und trotzdem, heute rauchen weltweit noch immer über 1 Milliarde Menschen. Zigaretten, Shishas, Vapes, E-Zigaretten oder Gras und Haschisch. Und etwa 20% davon werden an den Folgen des Rauchens sterben. Aber sicher nicht vor lauter Coolness.
17: Endlich kann ich in meiner Scheißwohnung Cheek rauchen.
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Diana Ross mit einem Coming Out hier bei Ego FM. Neue Musik, ja, die gibt's niemals genug. Ich glaube, da sind wir alle einer Meinung. Und wir wissen auch, dass Vorfreude so ein bisschen die schönste Freude ist. Ein paar Künstler haben uns aktuell neue Musik angekündigt. Die Ärzte-Frontmann Farin Urlaub zum Beispiel, der hat uns schon einen Vorgeschmack geliefert.

klingt ein bisschen wild. Nein, nein, nein heißt der Song, aber es ist quasi in Neunern geschrieben. Ja, und das ist quasi die zweite Vorab-Single aus seinem neuen Soloalbum. Das hat er jetzt offiziell angekündigt. Ein Lächeln im Gesicht erscheint am 4. September und sollen so ungefähr 13 Songs werden. Nach 7 Jahren Warten soll aber auch ein neues Soloalbum von Radiohead-Frontmann Thom Yorke kommen. Und das soll sogar noch in diesem Jahr erscheinen. Also wir sind mal gespannt. Und das war es auch immer noch nicht. Auch die Idols sollen an einem Nachfolger von Tank arbeiten. Gitarrist und Produzent Mark Bowen hat Folgendes von sich gelassen. Es ist wahrscheinlich das aufregendste Idols-Album. Allein schon deshalb, weil wir so begeistert davon sind. Wir sind wieder ins Studio gegangen, um zu schreiben und wir haben uns irgendwie, ich will nicht sagen zurück zu den Wurzeln, denn das ist ein Klischee, aber es ist ein bisschen wie zurück zu den Wurzeln. Es sind 5 Mitglieder in einem Raum, die sich an den Instrumenten austoben. Viele Streitereien, in Klammer, was toll ist. Denn wenn es zu nett ist, dann ist es nicht krass genug. Es ist immer krasser, wenn jemand nicht das bekommt, was er will. Aufgenommen haben sie das Ding aber noch nicht. Also man kann sagen, so nächstes Jahr könnte es dann soweit sein. Bis dahin würde ich sagen, freuen wir uns einfach auf die Musik, die sie uns schon geliefert haben. Das sind die Idols mit Danny Nedelko hier bei Ego FM.

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2: So, ihr Lieben, bei dem Wetter bleibt mir jetzt noch eine Sache zu sagen.
3: Ich muss raus.
2: Ab an den See und die Sonne genießen. Kommt gut an. Und Dominik, der kümmert sich jetzt gleich um euch.
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0: Streets of Your Town, The Go-Betweens. An diesem Mittwochnachmittag, hier ist EgoFM, mittendrin in den Pfingstferien. Ist da überhaupt noch jemand da draußen oder seid ihr alle unterwegs im Pfingstferienurlaub? Kurzer Blick mal in die Welt mit den Kolleginnen und Kollegen aus unserer Nachrichtenredaktion und dann starten wir wenige hier, ich würde mal behaupten, wir wenige, die heute arbeiten müssen, starten wir gemeinsam rein in den Feierabend.
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2: Ich bin Joshua Heise. Der Wohnungsbau in Deutschland soll schneller vorangehen. Um das zu erreichen, hat das Bundeskabinett eine Änderung des Baurechts beschlossen. Dabei geht es vor allem darum, Planungsverfahren zu verkürzen. Außerdem sollen die Auflagen für Umwelt- und Denkmalschutz weniger streng angewendet werden. Und Eigentümer, die ihre Immobilien verfallen lassen, sollen härter bestraft werden. Die frühere RAF-Terroristin Daniela Klette muss für 13 Jahre ins Gefängnis. Das Landgericht Verden hat die 67-Jährige unter anderem wegen schweren Raubes und Verstößen gegen Waffengesetze verurteilt. Die Richter haben es als erwiesen angesehen, dass Klette mit ihren mutmaßlichen Komplizen Burkhard Garwig und Ernst Volker Staub Geldtransporter und Supermärkte in mehreren Städten überfallen hat. Dabei sollen sie mehr als 2 Millionen Euro erbeutet haben. Noch nie waren in Deutschland so viele Menschen Teilzeit beschäftigt wie im letzten Jahr. Nach Zahlen des Statistischen Bundesamtes haben rund 32% der Erwerbstätigen nur in Teilzeit gearbeitet. Doch es gibt geschlechtsspezifische Unterschiede. So war 2025 jede zweite Frau in Teilzeit, während es nur jeder siebte Mann war. Noch gut 2 Wochen, dann startet die Fußball-WM in den USA, Kanada und Mexiko. Für die deutsche Nationalmannschaft beginnt heute die Vorbereitung. Bundestrainer Julian Nagelsmann versammelt in Herzogenaurach seinen Kader für das Turnier. Das erste Training für die DFB-Auswahl steht morgen an. Heute gibt's erstmal ein Team-Meeting und Werbeaufnahmen.
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0: Heute geht's nochmal mit richtig viel Sonnenschein durch den Nachmittag. Nur so ein paar kleine Quellwolken tauchen zum Abend hin auf und dann kann es hier und da einzelne Schauer und Gewitter geben, vor allem an den Alpen. Die Höchsttemperaturen, die liegen heute zwischen 22 und 29 Grad. Die weiteren Aussichten morgen dann am Donnerstag und auch am Freitag nochmal häufig Sonnenschein. Hier und da ziehen vor allem am Abend immer wieder einzelne Schauer und Gewitter durch. Die Temperaturen liegen morgen am Donnerstag zwischen 22 und 29 Grad und dann am Freitag zum Start ins Wochenende zwischen 26 und 31.
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0: Mittwochnachmittag, gefühlt ist hier die halbe Redaktion im Pfingsturlaub. Wir starten gemeinsam rein in Richtung Feierabend um kurz nach 4. Und da würde ich sagen, drehen wir das Radio jetzt mal ganz laut für puren, ungezähmten Rock'n'Roll aus Skandinavien. Die schwedischen Indie-Rock-Götter, die beweisen nämlich auch nach über 2 Jahrzehnten Bandgeschichte, dass sie kein bisschen leiser geworden sind. Long before Rock'n'Roll. Hier sind Mando Diao.

die Hilterputz, The Nosebleed Section. Und Deutschlands international erfolgreichste Indie-Pop-Band meldet sich auch wieder zurück mit einem absoluten Kracher, liefern uns den perfekten Feierabend-Sound. Nach ihren ausverkauften Shows quer durch Europa, sogar in den USA, haben die Jungs aus Hamm mal wieder bewiesen, wie weltgewandt und wie mitreißend ihr Sound klingen kann. Want It Back, ihre neueste Single. Hier sind die Giant Rooks.

0: Mittwochnachmittag, hier ist Ego FM und wer den Übergang in den Abend etwas sanfter, ein bisschen atmosphärischer gestalten möchte, der kommt an diesem britischen Trio hier einfach nicht vorbei. Legt kurz die Füße hoch und genießt die fast schon schmerzhaft schöne Gänsehautstimme von Hannah Reid und London Grammar. Darling, are you gonna leave me? Hört ihr gleich.
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0: Darling, Are You Gonna Leave Me? London Grammar.
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0: Ich habe Gott sei Dank noch nie in meinem Leben geraucht, aber diesen Satz habe ich tatsächlich schon öfter gehört. Ich höre jetzt wirklich auf, ja? Oder vielleicht auch nicht. Den Satz habt ihr vielleicht auch öfter schon mal gesagt bekommen oder ihn vielleicht selbst gesagt. Eine Aktion will jetzt dabei helfen, wirklich aufzuhören, und zwar rauchfrei im Mai. Unter anderem vom Bundesinstitut für öffentliche Gesundheit. Und da sprechen wir in dieser Woche mit Stefanie Eckert, die dort das Referat Suchtprävention leitet. Stefanie, wir haben in dieser Woche ja schon mal so ein bisschen über die Aktion gesprochen. Lass uns mal über das Thema an sich sprechen. Was ist denn deiner Meinung nach die beste Methode zum Aufhören?
4: Dass man ohne Hilfe aufhört, das ist tatsächlich bei den wenigsten so. Also nur 2-3% schaffen es tatsächlich ohne professionelle Unterstützung. Mhm. Und deswegen ist der beste Tipp, sich Unterstützung zu suchen. Also professionelle Hilfe. Da gibt es verschiedene Möglichkeiten. Es gibt beispielsweise telefonische Beratungsangebote, es gibt eine App oder auch rauchfreie Mai. Nicht jede Methode funktioniert bei allen gleich gut und deswegen muss man sich persönlich fragen, was für einen selbst gut passt. Also will ich mich mit anderen zusammenschließen, in einem Gruppenkurs zum Beispiel, will ich mich digital beraten lassen, und starke Raucherinnen und Raucher haben tatsächlich auch die Möglichkeit, sich Nikotinersatzprodukte in der Apotheke zu besorgen oder über Medikamente begleitet zu werden, und da ist erster Ansprechpartner der Hausarzt oder die Hausärztin.
0: Mhm. Wie lange brauchen wir denn grundsätzlich, um uns das Rauchen am Ende des Tages abzugewöhnen? Gibt es da irgendwie eine genaue Timeline?
4: Ja, das ist tatsächlich auch individuell, weil beim Rauchstopp, da spielen Körper und Kopf immer zusammen. Also man sagt, nach ungefähr 7 Tagen ist das Nikotin schon aus dem Körper draußen, manchmal sogar früher. Und der Rest des Entzuges findet vor allem dann im Kopf statt. Das heißt, man muss als allererstes mal den Kopf beschäftigen, wenn man rauchfrei werden will oder aufgehört hat zu rauchen. Und in den ersten Tagen kann es tatsächlich helfen, sich abzulenken. Also Bewegung und Sport helfen da vielen gut. Das Wichtige ist auch, dass man den Mund und die Hände ablenkt, damit die was zu tun haben. Und da helfen zum Beispiel gesunde und kalorienarme Snacks, zum Beispiel Möhren. Die helfen dann auch gleichzeitig dabei, einen möglichen gesteigerten Appetit entgegenzuwirken. Und bis man das dann alles verinnerlicht hat, vergehen so um die 5-7 Wochen.
0: Okay, das sagt Stefanie Eckert von der Aktion Rauchfrei im Mai, die dabei helfen wollen, wirklich aufzuhören. Das ganze Gespräch mit ihr, das könnt ihr, wenn ihr möchtet, nachhören. Und zwar bei uns im Netz, wenn ihr euch reinklickt, egofm.de.
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0: So, in Richtung Feierabend jetzt mit neuer Musik von den Editors. Hier sind sie mit ihrer neuesten Single Call It In.

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0: Khan. Ain't Nobody an diesem Mittwochnachmittag.
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0: Es ist vermutlich einer der am häufigsten gefassten Vorsätze überhaupt. Ab morgen ist Schluss mit den Zigaretten. Ja? Doch so leicht dieser Satz über die Lippen geht, so verdammt schwer ist oft der Weg, wenn der Alltag stresst, die Gewohnheit anklopft oder die gesellige Runde am Abend lockt. Die gute Nachricht ist aber, wer den Absprung schafft, der belohnt seinen Körper schon nach wenigen Tagen mit spürbar mehr Energie und besserer Gesundheit. Deswegen habe ich nie angefangen damit. Ja? Und man muss diesen Weg heute längst nicht mehr mit reinem Willen allein durchsetzen, von Nikotinersatz über Verhaltenstricks bis zu digitalen Helfern. Es gibt einiges, was helfen kann, und wir haben für euch mal recherchiert.
3: Zum morgendlichen Kaffee, nach dem Mittagessen, mit Freunden in der Kneipe.
4: Ich bin schnell eingewechselt worden, da habe ich noch dabei gehabt.
3: Und den nächsten Sargnagel immer mit dabei. Dass Rauchen extrem gesundheitsschädlich ist, das weiß jeder Raucher. Aber wie kann man am besten aufhören?
5: Auch wenn es Abfuck ist und schwer.
6: Wie soll ich es schaffen, mit dem Rauchen aufzuhören? Warum kann das Rauchen nicht einfach mit mir aufhören?
3: Es geht nicht nur um die Zigarette selbst, sondern auch um Rituale. Wer aufhört, kämpft also nicht nur gegen den Stoff, sondern gegen Gewohnheiten. Die ersten Symptome sind höhere Reizbarkeit, Frust, Müdigkeit, Konzentrationsstörungen, Unruhe und vermehrte Lust auf Essen. Das wird aber von Tag zu Tag weniger. Nach knapp einer Woche ist der körperliche Entzug fast schon überstanden. Das Problem sitzt dann vor allem im Kopf. Deshalb setzen viele Programme genau da an. Man muss alte Routinen brechen. Statt der Zigarette zum Kaffee einfach mal kurz rausgehen an die frische Luft, die Zigarette mit einem Kaugummi oder einem gesunden Snack ersetzen.
7: Ess lieber mal einen Apfel.
3: Oder sich ein Fidget-Toy für die Hände holen. Außerdem hilft es anderen, vom Vorhaben aufzuhören zu erzählen. Man schließt sowas wie einen Vertrag und das Umfeld kann dabei unterstützen. Wenn der Freundeskreis raucht, kann es helfen, diesen erstmal nicht zu treffen. Alle Rauchutensilien, die ans Rauchen erinnern, wie das Feuerzeug in der Jackentasche, der Aschenbecher auf dem Balkon und natürlich die Zigaretten selbst wegschaffen. Und auch keine Notfallzigaretten irgendwo deponieren. Das Zigarettengeld zu sparen kann auch eine große Motivation sein. Nach ein paar Wochen oder Monaten kann man sich dann etwas von dem Geld gönnen, das man sich schon lange gerne gekauft hätte. Wer stärker abhängig ist, kann sich auch Unterstützung holen. Nikotinpflaster, Kaugummis, Sprays, aber die eben nur als Übergang. Weniger empfehlenswert sind nikotinfreie E-Zigaretten, denn auch diese beinhalten Schadstoffe. Oft wird unterschätzt, wie schnell das Aufhören schon etwas bringt. Wer also noch ein bisschen Motivation braucht, schon nach 24 Stunden sinkt das Risiko für einen Herzinfarkt bereits messbar. Etwa nach einer Woche erholt sich auch der Geruchs- und Geschmackssinn spürbar. In den darauffolgenden Wochen und Monaten stabilisiert sich der Körper zunehmend. Die Lungenfunktion verbessert sich, die Atmung fällt leichter, die Anfälligkeit für Infekte sinkt. Auch das Verlangen nach Nikotin nimmt mit der Zeit ab, da sich das Belohnungssystem im Gehirn wieder reguliert. Langfristig zeigen sich deutliche gesundheitliche Verbesserungen. Nach einem Jahr ist das Risiko für Herz-Kreislauf-Erkrankungen bereits deutlich reduziert. Nach mehreren Jahren gleichen sich zentrale Risiken wie Lungenkrebs, Schlaganfälle oder Herzinfarkte zunehmend denen von NichtraucherInnen an. Ein Rauchstopp ist damit keine kurzfristige Belastung, sondern eine langfristige Investition in Gesundheit und Lebensqualität. Und wenn man doch mal rückfällig wird, dann ist es kein Ende, sondern Teil des Prozesses.
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0: In den Feierabend an diesem Mittwoch geht es gleich mit einem Herrn, der ist und bleibt das absolute Sprachrohr der britischen Alltagskultur. Der Mastermind himself hinter den Streets, Mike Skinner, gleich mit seiner Band hier zum Start in den Feierabend. Um 4:15 mittlerweile.
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0: das Kennzeichen ist von Roosevelt. Sign. 17 Uhr, schönen Mittwoch, Spätnachmittag zusammen. Heute am 27. Mai, heute am Welttag des Purzelbaums, am Tag des Klebefilms und am Senioren-Fitness-Tag. Liebe Grüße an Kollegin Froffmann in den Urlaub. Wir schauen kurz in die Welt zusammen mit den Kolleginnen und Kollegen aus der EgoFM-Nachrichtenredaktion.
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2: Ich bin Joshua Heise. Die Spritpreise sinken zwar weiter, aber laut dem ADAC zu langsam. Mehr dazu von Ronny Thorau.
3: Sowohl Diesel als auch Super E10 liegen mittlerweile im bundesweiten Tagesdurchschnitt unter 2 Euro. Allerdings sind beide immer noch gut 20 Cent teurer als vor Ausbruch des Irankrieges. Und das trotz des Tankrabatts der Regierung von rund 17 Cent und obwohl der Ölpreis zuletzt deutlich nachgegeben hat. Für den ADAC ist das aktuelle Preisniveau der Beweis, dass die Mineralölkonzerne günstigere Ölpreise nur sehr verlangsamt an die Kunden weitergeben.
2: Das Landgericht Verden hat die frühere RAF-Terroristin Daniela Klette zu 13 Jahren Gefängnis verurteilt. Die 67-Jährige hat nach Auffassung der Richter mit ihren mutmaßlichen Komplizen Burkhard Garwig und Ernst Volker Staub Geldtransporter und Supermärkte überfallen. Dabei soll das Trio mehr als 2 Millionen Euro erbeutet haben. Nach den beiden Männern wird weiter gefahndet. Der Filmstandort Deutschland soll gestärkt werden, und zwar durch Investitionen. Das Bundeskabinett hat einen Gesetzentwurf beschlossen, nachdem Streamingdienste wie Netflix, Amazon und Disney Plus ab nächstem Jahr mindestens 8% ihrer deutschen Jahresumsätze hier reinvestieren müssen. Zusätzlich hebt der Bund die staatliche Filmförderung auf mehr als 300 Millionen Euro an. Der Bundestag muss noch zustimmen. Der Sommerurlaub scheint gerettet. Die Lufthansa hat versprochen, dass es im Sommer keine Flugausfälle wegen Kerosinmangels geben wird. Es gäbe an keinem der 6 europäischen Lufthansa-Drehkreuze Anzeichen für Treibstoffmangel, hieß es in einer Mitteilung. Mögliche Lieferausfälle durch die Straße von Hormuz würden durch Importe aus den USA und Afrika ausgeglichen. Bier und Fußball, das gehört für viele einfach zusammen. Und wie der Deutsche Brauerbund der Rheinischen Post mitteilt, sind die Brauereien bestens für die Fußball-WM in den USA, Mexiko und Kanada vorbereitet. Ein automatischer Absatzgarant seien sportliche Großereignisse aber nicht. Laut Brauerbund kommt es auf die Konsumstimmung, das Wetter und den Erfolg der deutschen Nationalmannschaft an.
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0: Heute geht's nochmal mit richtig viel Sonnenschein durch den Nachmittag. Nur so ein paar kleine Quellwolken tauchen zum Abend hin auf und dann kann es hier und da einzelne Schauer und Gewitter geben, vor allem an den Alpen. Die Höchsttemperaturen, die liegen heute zwischen 22 und 29 Grad. Die weiteren Aussichten morgen dann am Donnerstag und auch am Freitag nochmal häufig Sonnenschein. Hier und da ziehen vor allem am Abend immer wieder einzelne Schauer und Gewitter durch. Die Temperaturen liegen morgen am Donnerstag zwischen 22 und 29 Grad und dann am Freitag zum Start ins Wochenende zwischen 26 und 31.
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0: An so einem Tag wie heute, wo man in einer Großstadt in Deutschland tatsächlich Parkplätze findet, Straßen und U-Bahnen fast leer sind, da fragt man sich manchmal, ob man eventuell überhaupt noch allein auf diesem Planeten ist oder ob es da draußen noch jemanden gibt. Ist da noch jemand, der nicht gerade mit den Zehen irgendwo am Mittelmeer herumstrampelt? Schickt gerne mal was rüber per WhatsApp, Text oder Sprachnachricht an die 089 360 550 460. Richtung Feierabend, jetzt mit einem absoluten Gute-Laune-Garant. Hier sind Portugal, The Man. Feel it still.
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Joy Crooks hier bei Ego FM. Wenn es um dreckigen, selbstbewussten Stadionrock aus Großbritannien geht, dann macht diesen Herren aus Leicester hier so schnell niemand etwas vor. Perfekt für alle, die im Auto die Fenster runterkurbeln und den Arbeitstag lautstark hinter sich lassen wollen. Hier sind Kasabian mit ihrer neuesten Single, Great Pretender.

0: in Richtung Feierabend an diesem Mittwoch hier bei Ego FM. Und Achtung, gleich wird es laut, es wird wild und es wird extrem schick, denn die schwedische Garage Rock Ikonenband ist gleich hier am Start für euch. Yeah, I was right, you were wrong. In ihren legendären Schwarz-Weiß-Anzügen The Hives mit Tick, Tick, Boom. Hört ihr gleich bei mir. Viertel nach fünf ist es.
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1: Shady von Alfie Templeman hier bei Ego FM.
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1: Jimi Hendrix, Bob Dylan oder Patti Smith. Wenn wir an die Rockstars von früher denken, dann können wir sie uns eigentlich kaum ohne Zigarette vorstellen. Aber auch Bands von heute inszenieren sich mit einer Kippe in der Hand. Welche Bedeutung hat Rauchen also in der Popmusik? Darüber sprechen wir in dieser Woche mit Popmusik- und Medienforscher Professor Dr. Christoph Jacke von der Uni Paderborn. Hallo, grüß Sie.
5: Ja, hallo.
1: Ich habe ja gerade schon ein paar Musiklegenden aufgezählt, die famously geraucht haben. Warum gehört die Kippe schon immer zur Musik und besonders zur Rockmusik?
5: Ich glaube, dass die Zigarette eine Art kulturelle Konstante der Popmusikkulturen ist, genauso wie andere Drogen. Das wird dann manchmal genrespezifischer, je nach Droge. Die Zigarette zieht sich so durch. Und das Ungesunde spielt im Übrigen, glaube ich, auch eine Rolle für viele Popmusikgenres, weil das ja quasi die Freiheitslabore waren. Da überschreite ich mal die Grenze und sei es auch nur am Feierabend. Das ist also historisch ganz gut, glaube ich, zu belegen, dass es diesen Zusammenhang gibt als leichte Droge, in Anführungsstrichen. Und weil sie eben als Symbol, kulturelles Symbol meines Erachtens, das hat viel mit der Nachkriegszeit jetzt speziell auch in Deutschland zu tun, für eine Art Befreiung steht, Amerikanisierung im weitesten Sinne, die GIs, die eben Jazz und Swing und aber auch Film und Kino gebracht haben, Modeaspekte und so auch die Zigarette und das Kaugummi. Also ich glaube, es ist so eine Art ungesund zwar, aber dennoch kleine homöopathische Grenzüberschreitung und ein cooles Aspekt.
1: Sagen Sie mal, war die Kippe zwischendurch auch mal weg oder vielleicht sogar uncool?
5: Das ändert sich dann natürlich in den Jahrzehnten und in bestimmten Genres. Da ist die Zigarette auch mal explizit uncool, Straight-Edge-Bewegung. Sie wird dann wieder cool, aber ich würde sagen, als Symbol in der Popkultur, auch Film etc., aber vor allem in der Popmusik, ist sie eine Konstante, die immer da war, mal sichtbarer, mal weniger und je nach Genre.
1: Okay, also wie wichtig die Zigarette ist, kommt quasi am Ende des Tages aufs Genre an.
5: Ja, und Unterschiede bei Genres und Unterschiede bei den einzelnen Figuren. Also wie gesagt, Frank Spilker von den Sternen, jetzt erstmal alles wieder Männer, aber zu den Frauen können wir ja noch kommen. Frank Spilker vor Jahren hat, als das Rauchverbot in den Clubs da war, sich auf die Bühne gestellt und gesagt, wir sind hier die Performer, das ist unsere Performance, ich rauche, wollt ihr auch auf die Bühne kommen und mitrauchen. Bei großen Figuren, die ikonisch fast geworden sind mit ihren Zigaretten in der Popmusik und vor allem auch in der Rockmusik, also ich denke so an Marianne Faithfull oder Patti Smith oder natürlich unvermeidlich Keith Richards oder andere, gehört das auch zum Style dazu.
1: Über das Rauchen in der Popkultur sprechen wir mit Popmusik- und Medienforscher Professor Dr. Christoph Jacke von der Uni Paderborn. Das ganze Gespräch mit ihm könnt ihr, wenn ihr möchtet und es euch interessiert, gerne mal nachhören bei uns im Netz, in der Mediathek auf egofm.de.
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1: In Richtung Feierabend jetzt mit der neuen Single der Crooked Colors. 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

0: King James. Das ist Anderson Park hier bei Ego FM. Und bevor wir hier so langsam aber sicher in den Feierabend reinstarten, hören wir uns nochmal an, was es an guten Nachrichten aus der Welt gibt.
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1: Und zwar 3 an der Zahl. Die Bundesregierung, die will Hersteller künftig verpflichten, Produkte wie Smartphones oder Waschmaschinen so herzustellen, dass sie quasi repariert werden können. Ersatzteile sollen also jahrelang verfügbar bleiben und bei Smartphones etwa 7 Jahre. Ziel ist es, mit der ganzen Aktion weniger Geräte wegzuwerfen und Reparaturen für Verbraucherinnen und Verbraucher am Ende des Tages attraktiver zu machen. Finden wir gut. Dann eine Meldung aus Australien. Da haben Forscher jetzt untersucht, wie das Bienengiftmolekül Melitin auf aggressive Brustkrebszellen wirkt. Im Labor zerstörte der Stoff bestimmte Tumorarten wie triple-negativen Brustkrebs innerhalb von 60 Minuten. Und noch eine gute Nachricht, ganz egal ob Hund oder Pferd oder Lama, tiergeschützte Therapie kann Menschen mit psychischen Belastungen helfen. Fachleute berichten nämlich, dass Tiere Vertrauen fördern, Stress senken und soziale Fähigkeiten stärken. Wichtig sei dabei aber vor allem das Tierwohl, das heißt nur entspannte und wirklich nur gut gehaltene Tiere könnten therapeutisch unterstützen. Was sonst so los ist in der Welt, das hört ihr hier um 18 Uhr wieder in den EgoFM Nachrichten.

0: Richtung Feierabend mit Ego FM und da schalten wir gleich mal auf einen brandheißen Newcomer-Tipp um, den wir in diesem Jahr unbedingt auf dem Schirm haben müssen. Just don't hang your hopes on me. 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Die Herrschaften heißen nämlich Tampa City, machen gerade mächtigen Wirbel in den Streaming-Playlists und liefern den perfekten Soundtrack für den Heimweg. Self-Aware. Hört ihr gleich bei mir. Viertel vor sechs ist es.
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0: I Know Alone. Das war ein Heim hier bei Ego FM. So, ich war letzte Woche auf der griechischen Insel Kreta unterwegs und ich bin ja tatsächlich ein großer Sonnenanbeter, leg mich also gern für mehrere Stunden auch mal an den Strand in die Sonne, vergesst ab und an mich dann tatsächlich einzuschmieren und dann kommt da ein riesengroßer roter Fleck auf den Wadeln daher. Deswegen heute der Tag, an dem wir alle dran denken sollen, auch die, die sich gerade im Urlaub befinden, irgendwo am Meer oder generell in der Sonne. Heute am 27. Mai ist Tag des Sonnenschutzes. Immer dran denken. Was sonst wichtig ist, aus Deutschland und dem Rest der Welt, sagt euch jetzt die Ego FM Nachrichtenredaktion.
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2: Ich bin Joshua Heise. Das Bundeskabinett hat eine Neufassung des Baugesetzbuchs beschlossen. Planungsverfahren sollen digitalisiert, verkürzt und für Bürgerinnen und Bürger durchsichtiger werden. Außerdem sollen Kommunen mehr Handhabe gegen sogenannte Schrottimmobilien bekommen. Wenn Eigentümer Gebäude verwahrlosen lassen, können sie im schlimmsten Fall sogar enteignet werden. Außerdem hat sich das Kabinett mit Parkinson beschäftigt. Die unheilbare Nervenkrankheit kann durch Pestizide verursacht werden, deshalb wird sie jetzt per Verordnung in die Liste der Berufskrankheiten aufgenommen. Ein Ärzteausschuss hatte den Schritt empfohlen. Der Deutsche Bauernverband war gegen die Einstufung, unter anderem weil er höhere Beiträge zur Unfallversicherung befürchtet. Etwa 400.000 Menschen in Deutschland sind an Parkinson erkrankt. Die Umfragewerte für Bundeskanzler Merz sind im Keller und auch in den eigenen Reihen scheint der Rückhalt zu schwinden. Die Bild und der Stern berichten, dass es innerhalb der Union Spekulationen über einen möglichen Kanzlerwechsel gibt. Als möglicher Nachfolger wird in Führungskreisen demnach NRW-Ministerpräsident Wüst gehandelt. Das Umfeld von Merz hat die Berichte scharf zurückgewiesen. Griechenland zittert vor der nächsten Touri-Welle. Laut griechischer Zentralbank kamen letztes Jahr fast 38 Millionen Touristen nach Griechenland. Das ist fast das 3,5-fache der Bevölkerung. Nicht nur die bekannten Urlaubsinseln, sondern auch die kleineren Eilande kommen laut einer Studie mit ihrer Infrastruktur an ihre Grenzen. Die griechische Regierung hatte kürzlich Maßnahmen gegen Massentourismus angekündigt. Für Verhütung ohne Hormone könnte es bald eine neue Lösung geben, und zwar bei Männern. Das interdisziplinäre Forschungsprojekt ContraPur will eine sichere, reversible Methode entwickeln, die den Spermientransport im Hoden blockiert, ohne dauerhafte Auswirkungen auf die Fruchtbarkeit. Der Bund fördert das Projekt 3 Jahre lang mit 3 Millionen Euro.
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0: Jetzt am Abend und in der Nacht ist es meist trocken. Draußen nur Richtung Alpen bilden sich hier und da vereinzelt noch ein paar Schauer und Gewitter. Die Temperaturen gehen jetzt in der kommenden Nacht runter auf 7 bis 14 Grad. Die weiteren Aussichten. Morgen am Donnerstag und am Freitag geht es weiterhin sonnig durch den Tag. Erst am Abend kann es vereinzelt Schauer und Gewitter geben. Temperaturen morgen am Donnerstag so zwischen 22 und 29 Grad und am Freitag zum Start ins Wochenende zwischen 26 und 31.
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0: Okay, vielleicht war es vorhin ein Fehler, euch zu fragen, wo ihr euch jetzt gerade so mitten in den Pfingstferien befindet, ob ihr vielleicht auch arbeitet. Das war ja so meine Hoffnung, ja, dass ich mir hier nicht so ganz allein vorkomme, aber tatsächlich kommen hier seit über einer Stunde nur noch Strand, Sonnen, See, Bikini und Badehosenfotos rein. Dank euch, aber immerhin, ja, immerhin rechne ich euch hoch an, dass ihr euer Radio zumindest in den Urlaub mitgenommen habt und ich euch dort weiter begleiten darf. Alle anderen, die wie ich in den Feierabend reinstarten, jetzt viel Freude mit den Folds und Mountain at my gates. Kurz nach 6 ist es.

Dangerous von The XX. Und übrigens, Dangerous geht's jetzt hier auch weiter. Wir holen uns jetzt nämlich die ultimative Portion gute Laune ins Radio. Und dafür sorgt der sympathischste Pop-Export, den Island meiner Meinung nach je hervorgebracht hat. Er heißt Dadi Freier, ist längst kein ESC-Geheimtipp mehr, sondern begeistert mittlerweile weltweit nicht nur mit seiner Musik, sondern auch mit seinen Tanzschritten. Egal, ob ihr noch im Stau steht oder schon in der Küche das Abendessen vorbereitet, bei dieser Nummer kann absolut niemand stillstehen. Großes Versprechen. Hier ist er mit seiner neuesten Single Hot

0: schönen Mittwochabend mit Ego FM und gleich geht es bei mir in eine magische Klangwelt und in die entführt uns niemand Geringeres als Florence Welch. Reißt regelmäßig die Grenzen der Realität ein. No Light, No Light, gleich bei mir. 17:45 ist es.
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0: Keep on Shining. Curtis Harding an diesem Mittwochabend hier bei Ego FM. Und heute ab 20 Uhr wird hier wieder außerordentlich getalkt.
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0: Stellt euch vor, die späten 70er Jahre in Oberbayern. Ein kleiner Junge in Manching träumt nicht von der großen, weiten Welt des Musikfernsehens, sondern von den Grätschen eines Katsche Schwarzenbeck und den Toren von Gerd Müller. Und dieser Junge, der wurde später zur Ikone nicht des Fußballs, sondern des deutschen Musikjournalismus. Aber die Liebe zum Fußball, die blieb immer die Konstante in seinem Leben und deswegen hat er jetzt ein Buch drüber geschrieben, FC Bayern München, eine Liebeserklärung. Und darin nimmt er uns mit auf eine Reise von der bayerischen Provinz bis in die VIP-Logen der Welt. Mein heutiger Gast heute Abend, vielleicht habt ihr es erkannt, ist Ego FM Moderationskollege Markus Kafka. Der erzählt uns heute Abend außerdem, wie es überhaupt dazu kam, dass er Bayern-Fan wurde. Ich meine, der hätte ja auch 60er werden können.
4: Oft ist es ja so, wenn man von ein paar Vereinen, die in Frage kommen, so etwa gleich weit entfernt wohnt, dann hat man erstmal theoretisch die Auswahl. Also Ingolstadt liegt ja genau zwischen München und Nürnberg. Hätte also Fan von 1. FC Nürnberg oder vom TSV 1860 München oder eben von Bayern München werden können. Und wie so oft ist es dann halt so die väterliche Prägung. Ne? Mein Papa, Bayern-Fan, der hat mich dann mit ins Stadion genommen. Da war ich 7 Jahre alt. Und das war dann gleich so ein unfassbares Spiel, so ein 6:3 gegen den 1. FC Köln. Und da war dann klar, ich bin Bayern-Fan. Und grundsätzlich ist es ja auch so, von welcher Mannschaft man Fan wird, ist ja gar nicht so sehr eine rationale Entscheidung. Also man guckt ja nicht auf die Landkarte und sagt, was gibt's da, sondern das ist dann eher auch eine emotionale Entscheidung. Und wenn einen der Papa noch so ein bisschen anschiebt, dann ist klar, wo die Reise hingeht. Ne?
0: Manchmal rebellieren ja Kinder auch gegen ihre Väter. Ja, es hätte ja auch anders ausgehen können.
4: Das stimmt, also dass ich genau das Gegenteil dann mache, aber das wäre dann eher vielleicht in der Pubertät der Fall gewesen, aber da war ich ja schon längst Bayern-Fan und als Kind, da ist man klar so auf Papas Seite.
0: Eigentlich kennt man Markus Kafka ja als den Mann, der uns die Welt der Popstars erklärt, doch heute Abend reden wir über einen Verein, bei dem die Protagonisten manchmal mehr Drama liefern als jede Rockband. Markus Kafka heute Abend spricht über sein neues Buch FC Bayern, eine Liebeserklärung und obwohl ich kein so großer Fußballfan bin, freue ich mich sehr auf dieses Gespräch, denn wir haben einiges zu besprechen. Das Ego vom Talk Radio heute Abend mit Markus Kafka und meinerseits 20 bis 21 Uhr hier im Radio bei Ego FM und jederzeit überall dort, wo es Podcasts gibt.

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0: Getting Jiggy With It. Da habe ich gleich gute Laune. Will Smith hier in diesem Mittwochabend.
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0: Ich hatte noch nie in meinem Leben einen Glimmstängel in der Hand. Bin auch sehr froh darüber, dass mir das irgendwie ferngeblieben ist. Hab auch da bis heute überhaupt keinen Bock drauf und sehe tatsächlich auch sehr skeptisch auf Menschen, die den dann doch in der Hand haben. Umso interessanter finde ich dann unsere aktuelle Themenwoche, in der wir mal unter anderem über das Rauchen sprechen und vor allem, wie man sich das ganze Zeug wieder abgewöhnen kann. Und da kann uns vielleicht Jochen Kaufmann helfen. Er ist Buchautor, hat schon mehrere Bücher gegeben, gibt krankenkassenzertifizierte Rauchentwöhnungsseminare und ist uns in dieser Woche zugeschaltet. Herr Kaufmann, wollen Sie sich mal kurz vorstellen?
4: Ja, mein Name ist Jochen Kaufmann. Ich bin Begründer der größten Rauchentwöhnung Deutschlands. Wir geben krankenkassenzertifizierte Rauchentwöhnungsseminare in ganz Deutschland.
0: Wie sieht denn Ihre eigene Beziehung zum Thema Rauchen aus?
4: Ja, ich hatte auch viele Jahre lang geraucht, meistens so 1 bis 1,5 Schachteln am Tag, gerade bei Stress und unter Alkohol. Wie die meisten Raucher, da raucht man dann doch noch mal ein bisschen mehr. Und inzwischen bin ich rückfallsfrei seit 12,5 Jahren, glücklicher Nichtraucher und habe inzwischen auch über 12.000 Menschen vom Rauchen weggebracht.
0: Genau, weil Sie unter anderem nicht nur viele Bücher darüber geschrieben haben, sondern eben auch Leiter sogenannter Rauchentwöhnungsseminare sind. Wie funktioniert denn diese Entwöhnung genau?
4: Ja, wir unterstützen bei unserer Rauchentwöhnung die Psyche und die Nerven. Denn der Raucher hat im Grunde genommen 2 Süchte und das ist auch sein großes Problem. Eine psychische Abhängigkeit und eine Abhängigkeit der Nerven von der Droge Nikotin. Mhm. Das größte Problem ist, dass die meisten Raucher einfach denken, sie ändern eine Gewohnheit und reißen sich quasi nur zusammen und die psychische Abhängigkeit wird im Grunde genommen überhaupt nicht aufgelöst. Mhm. Ja, dadurch haben sie dann später auch oft Schmachtattacken nach der Zigarette, viele Essenersatzweise, weil sie spüren, dass ihnen irgendetwas im Gefühlserleben fehlt und deswegen werden sie natürlich auch dick. All das muss aber überhaupt nicht sein, wenn man die Nerven und die Psyche beim Rauchen weg aufhören unterstützt, dann ist es wesentlich leichter, von der Droge auch wegzukommen.
0: Mhm. Und jetzt noch eine Frage, die wir uns vielleicht gerade alle stellen. Wie hoch ist da mittlerweile die Erfolgsquote?
4: Also wir haben 2 verschiedene Erfolgsquoten. Das eine, das sind interne Messungen. Das andere sind externe in Firmen. Wir machen Firmenseminaren und kriegen dann von den Firmen Rückmeldungen. Von den letzten 38 Firmenseminaren haben wir die durchschnittliche Rückmeldungserfolgsquote von 95,1% bekommen, ein halbes Jahr nach der Raucherentwöhnung. Mhm. Interne Erfolgsquoten messen wir auch von Seminarleiter zu Seminarleiter, sind die etwas unterschiedlich, im Durchschnitt so um die 90%.
0: Nicht schlecht. Das sagt Jochen Kaufmann, Buchautor und Leiter von krankenkassenzertifizierten Rauchentwöhnungsseminaren. Das ganze Gespräch mit ihm könnt ihr, wenn ihr möchtet, auch nochmal nachhören bei unserem Netz, wenn ihr euch reinklickt. egofm.de

0: schönen Mittwochabend mit Igor Fem und gleich hier bei mir mit dem britischen Produzenten-Duo Jungle. Die hören wir gleich. Ihre Tracks laufen mittlerweile nicht nur in den coolsten Clubs der Welt, sondern die Band ist mittlerweile auch für ihre atemberaubenden Tanzvideos in aller Munde. Carry on. Wir holen uns hier gleich pure, sonnengeflutetes Urlaubsfeeling ins Radio mit ihrer neuesten Single Carry On. Hört ihr gleich bei mir. 7:15 ist es.
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0: Hugo Riva bei Ego FM mit Killer Queen. 19 Uhr ist es. Heute am 27. Mai, am Welttag des Purzelbaums, am Tag des Sonnenschutzes und am Tag des Klebefilms und auch noch am Senioren-Fitness-Tag. Das sind die Themen, die uns beschäftigen, was aber sonst so los ist in der Welt. Das sagt uns jetzt die Ego FM Nachrichtenredaktion.
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2: Ich bin Helen Martin. Große Streamingdienste wie Netflix, Amazon oder Disney Plus sollen künftig verpflichtend in Deutschland investieren. Das Bundeskabinett hat dazu einen entsprechenden Gesetzentwurf beschlossen. David Riemer berichtet aus Berlin.
3: Hintergrund ist die kriselnde deutsche Filmbranche. Große Produktionen wurden zuletzt oft im Ausland gedreht. Laut Gesetzentwurf sollen Streamingdienste künftig mindestens 8% ihrer Jahreseinnahmen aus Werbung und Abos in den Filmstandort Deutschland stecken. Dazu gehören aber auch Sender wie RTL, Pro7Sat1 sowie ARD und ZDF. Kulturstaatsminister Weimar spricht von einem Filmbooster.
2: Zwar sinken die Spritpreise wieder, aber zu langsam. Zumindest findet das der ADAC. Super E10 hat zuletzt im Schnitt knapp 1,98 Euro gekostet, Diesel rund 1,95 Euro. Damit sind beide Kraftstoffe laut dem ADAC trotzdem weiter deutlich teurer als vor dem Iran-Krieg. Die Mineralölkonzerne würden niedrigere Ölpreise nur verzögert an die Verbraucher weitergeben, heißt es. Wer sparen will, sollte möglichst kurz vor Mittag tanken. Das Landgericht Verden hat die frühere RAF-Terroristin Daniela Klette zu 13 Jahren Haft verurteilt, unter anderem wegen versuchten schweren Raubes und Verstößen gegen Waffengesetze. Das Gericht sah es als erwiesen an, dass die 67-Jährige mit ihren mutmaßlichen Komplizen Burkhard Garweg und Ernst Volker Staub Geldtransporter und Supermärkte in mehreren Städten überfallen hat. Griechenland zittert vor der nächsten Touriwelle. Laut der griechischen Zentralbank kamen letztes Jahr fast 38 Millionen Touristen nach Griechenland. Das ist fast das 3,5-fache der Bevölkerung. Nicht nur die bekannten Urlaubsinseln, sondern auch die kleineren Inseln kommen laut einer Studie mit ihrer Infrastruktur an ihre Grenzen. Die griechische Regierung hatte kürzlich Maßnahmen gegen Massentourismus angekündigt.
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0: Jetzt am Abend und in der Nacht ist es meist trocken. Draußen nur Richtung Alpen bilden sich hier und da vereinzelt noch ein paar Schauer und Gewitter. Die Temperaturen gehen jetzt in der kommenden Nacht runter auf 7 bis 14 Grad. Die weiteren Aussichten. Morgen am Donnerstag und am Freitag geht es weiterhin sonnig durch den Tag. Erst am Abend kann es vereinzelt Schauer und Gewitter geben. Temperaturen morgen am Donnerstag so zwischen 22 und 29 Grad und am Freitag zum Start ins Wochenende zwischen 26 und 31.
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0: So, und da drehen wir jetzt die Zeitmaschine mal zurück in das Jahr 2009 und holen uns einen der absoluten Pop-Hits dieses Jahrtausends zurück ins Radio. Und diese unverkennbaren Klänge von Ellie Jackson jagen, finde ich, auch heute noch jedem Feierabendstau mühelos einen gewaltigen Energieschub ein. Macht die Fenster runter und singt laut mit bei LaRue und Bulletproof. Kurz nach 7 ist es.

Digable Planets, Rebirth of Slick hier bei Ego FM. Und zum Entspannen und Durchatmen schalten wir jetzt nochmal ein paar Gänge runter und überlassen das Radio einer fantastischen Indie-Pop-Band aus Regensburg. Die Herrschaften, die haben sich mit ihrem Sound längst eine große, treue Fangemeinde erspielt und passen perfekt in diesen Feierabend hinein. Hier sind die Some Sprouts mit ihrer neuesten Single, die nennt sich Grow in Our.

0: Der Mittwochabend hier bei Ego FM und gleich musikalisch mit dem österreichischen Pionier des Elektro-Swing. Der es als kein Zweiter versteht, diese Eleganz der 20er Jahre mit diesen fetten Beats zu verschmelzen. Power of Stellar mit All Night. Gleich bei mir um 7:15.
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0: schöne Feierabendklänge von Parov Solar hier bei Ego FM All Night.
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0: Ich habe Gott sei Dank noch nie in meinem Leben geraucht, aber diesen Satz habe ich tatsächlich schon öfter gehört. Ich höre jetzt wirklich auf, ja? Oder vielleicht auch nicht. Den Satz habt ihr vielleicht auch öfter schon mal gesagt bekommen oder ihn vielleicht selbst gesagt. Eine Aktion will jetzt dabei helfen, wirklich aufzuhören, und zwar rauchfrei im Mai. Unter anderem vom Bundesinstitut für öffentliche Gesundheit. Und da sprechen wir in dieser Woche mit Stefanie Eckert, die dort das Referat Suchtprävention leitet. Stefanie, wir haben in dieser Woche ja schon mal so ein bisschen über die Aktion gesprochen. Lass uns mal

0: über das Thema an sich sprechen. Was ist denn deiner Meinung nach die beste Methode zum Aufhören?
1: Dass man ohne Hilfe aufhört, das ist tatsächlich bei den wenigsten so. Also nur 2-3% schaffen es tatsächlich ohne professionelle Unterstützung. Mhm. Und deswegen ist der beste Tipp, sich Unterstützung zu suchen. Also professionelle Hilfe. Da gibt es verschiedene Möglichkeiten. Es gibt beispielsweise telefonische Beratungsangebote, es gibt eine App oder auch rauchfreie Mai. Nicht jede Methode funktioniert bei allen gleich gut und deswegen muss man sich persönlich fragen, was für einen selbst gut passt. Also will ich mich mit anderen zusammenschließen, in einem Gruppenkurs zum Beispiel, will ich mich digital beraten lassen. Und starke Raucherinnen und Raucher haben tatsächlich auch die Möglichkeit, sich Nikotinersatzprodukte in der Apotheke zu besorgen oder über Medikamente begleitet zu werden. Und da ist erster Ansprechpartner der Hausarzt oder die Hausärztin. Mhm.
0: Wie lange brauchen wir denn grundsätzlich, um uns das Rauchen am Ende des Tages abzugewöhnen? Gibt es da irgendwie eine genaue Timeline?
1: Ja, das ist tatsächlich auch individuell, weil beim Rauchstopp, da spielen Körper und Kopf immer zusammen. Also man sagt, nach ungefähr 7 Tagen ist das Nikotin schon aus dem Körper draußen, manchmal sogar früher. Und der Rest des Entzuges findet vor allem dann im Kopf statt. Das heißt, man muss als allererstes mal den Kopf beschäftigen, wenn man rauchfrei werden will oder aufgehört hat zu rauchen. Und in den ersten Tagen kann es tatsächlich helfen, sich abzulenken. Also Bewegung und Sport helfen da vielen gut. Das Wichtige ist auch, dass man den Mund und die Hände ablenkt, damit die was zu tun haben. Und da helfen zum Beispiel gesunde und kalorienarme Snacks, zum Beispiel Möhren. Die helfen dann auch gleichzeitig dabei, einen möglichen gesteigerten Appetit entgegenzuwirken. Und bis man das dann alles verinnerlicht hat, vergehen so um die 5-7 Wochen.
0: Okay, das sagt Stefanie Eckert von der Aktion Rauchfrei im Mai, die dabei helfen wollen, wirklich aufzuhören. Das ganze Gespräch mit ihr, das könnt ihr, wenn ihr möchtet, nachhören. Und zwar bei unserem Netz, wenn ihr euch reinklickt, egofm.de.
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0: immer schön im Fluss mit Buntspecht hier bei Ego FM.
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0: Ja, die Musikgeschichte steckt voller Songs über die großen Gefühle, über das Leben und die Liebe, aber überraschend oft dreht sich in den Titeln auch alles um den blauen Dunst, um den es auch in dieser Woche hier bei Ego FM geht. Egal ob verrauchter Club- oder Rock'n'Roll-Vibe oder jamaikanische Klänge. Das Thema Rauchen hat irgendwie Musikerinnen und Musiker auch schon immer fasziniert und deswegen werfe ich in dieser Woche hier mal in meiner Plattenkiste einen Blick auf die besten und die kultigsten Tracks zu diesem Thema und da darf natürlich ein ganz bestimmter Künstler absolut nicht fehlen, und zwar Reggae-Legende Peter Tosh. Der setzte 1976, da wanderte ich noch nicht auf diesem Planeten, mit seinem unvergesslichen Legalize It, nicht nur ein musikalisches, sondern auch ein politisches Denkmal für die grüne Rauchkultur. Und genau diesen Titel hören wir hier heute aus der kolmanischen Plattenkiste. Peter Tosh, Legalize It.

0: Besser. Schönen Mittwochabend zusammen hier bei EgoFM. Gleich ab 20 Uhr hören wir uns wieder, dann zu einer neuen Ausgabe des EgoFM Talk Radios. Und da freue ich mich heute sehr über EgoFM-Moderationskollege Markus Kafka, der uns heute ein bisschen was über sein neuestes Buch mit dem Namen FC Bayern, eine Liebeserklärung erzählen wird. Gleich ab 20 Uhr im EgoFM Talk Radio. Davor noch ein bisschen Musik, die alles ändert. Und da sind unter anderem die Backriders mit dabei. But you seem so far away. Way back home hört er gleich und wir hören uns auch gleich wieder ab 8.
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1: Ich bin Helen Martin. Ein besserer Schutz vor Cyberangriffen. Das ist das Ziel der Bundesregierung und die hat dazu einen entsprechenden Gesetzentwurf beschlossen. Geplant ist, dass zum Beispiel die Polizei und das BKA künftig mehr Befugnisse bekommen. Claudia Wächter mit den Details.
2: Ganz konkret bedeutet das, gefährliche IT-Systeme können abgeschaltet, Daten umgeleitet oder auch komplett gelöscht werden. Vor allem Behörden und wichtige Einrichtungen will man damit besser schützen. Grund, so heißt es, Deutschland als große Wirtschaftsnation stehe verstärkt im Fokus von Cyberattacken. Auch hybride Bedrohungen nehmen zu.
1: Bundeskanzler Merz steht unter Druck. Und zwar nicht nur, weil er in Umfragen bei der Bevölkerung schlecht abschneidet, sondern wohl auch teilweise in den eigenen Reihen. Die Bild und der Stern berichten, dass innerhalb der Union über einen möglichen Austausch von Merz diskutiert wird. Beide Medien berufen sich dabei auf führende Politiker bei den Christdemokraten. Ein möglicher Nachfolger könnte demnach NRW-Ministerpräsident Wüst sein. Das Umfeld von Merz weist alle Spekulationen scharf zurück. Der spektakuläre Kunstraub im Louvre in Paris wird verfilmt. Es soll einen Spielfilm und eine Dokuserie geben. Grundlage ist ein Enthüllungsbuch zu dem Raub, das heute erschienen ist. Beim Einbruch im Oktober hatten 4 Täter Kronjuwelen im Wert von 88 Millionen Euro gestohlen. Von der Beute fehlt immer noch jede Spur. In Leipzig steigt jetzt am Abend das Finale der Fußball Conference League. Crystal Palace aus London trifft auf Rayo Vallecano aus Madrid. Für die Spanier wäre es der erste Titel in der Vereinsgeschichte. Anstoß in der Leipziger Arena ist um 21 Uhr.
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6: Mein heutiger Gast ist das Gesicht einer ganzen Musikgeneration. Man kann fast schon sagen, die personifizierte Coolness der MTV-Ära und die wahrscheinlich markanteste Stimme des deutschen Musikjournalismus. Normalerweise fachsimpelt er über Synthesizer-Sounds, interviewt Weltstars in London oder steht selbst hinter den DJ-Decks. Doch heute lassen wir mal diese Plattenteiler ruhen und tauschen, ich sag mal, die Lederjacke zumindest im Geiste gegen das rote Trikot. Denn mein heutiger Gast hat ein Buch geschrieben. Es geht aber nicht um New Wave oder Techno, sondern um eine Liebe, die schon in seiner Kindheit im oberbayerischen Manching begonnen hat und die ihn tatsächlich bis heute auch im Berliner Exil nicht losgelassen hat. Es geht um Triumphe, Tränen, das Mir sein Mir und auch die Frage, warum man sich freiwillig ein Leben lang dem FC Bayern verschreibt. Ich freue mich sehr über Ego FM Moderationskollege Markus Kafka. Grüß dich, servus.
7: Servus Dominik, allerseits, liebe Egos da draußen. Das ist ja lustig von Kollege zu Kollege.
6: Schon, oder?
7: Das wird, ja, abgefahren.
6: Ich war so ein bisschen melancholisch in Hinsicht auf das Gespräch heute, denn wir müssen dazu sagen, wir zeichnen das Interview am Morgen danach auf. Möchtest du ganz kurz deine Gefühle kundtun?
7: Ja, bei mir ist das wirklich echt immer eine Tragödie. Also ich bin am nächsten Tag eigentlich dann zu nichts zu gebrauchen, wenn solche Spiele dann in die Binsen gehen und wir dann so kurz vor knapp raus sind. Und trotzdem muss ich sagen, jetzt bin ich schon ein paar Stunden wach und so langsam überwiegt das Gefühl der Dankbarkeit für diese Wahnsinnssaison, für diese Wahnsinnsmannschaft und diesen unfassbar coolen Trainer. Also das hat schon alles sehr, sehr viel Spaß gemacht und man muss dann halt auch irgendwie anerkennen, dass Paris halt Schritt weiter ist, verdient im Finale ist und wir greifen dann nächstes Jahr wieder an.
6: Letzte Woche war der Peter von den Sportfreunden zu Gast, der auch großer, bekennender Bayern-Fan ist und der meinte, hey, ja, ganz egal, wie es weiter ausgeht, da, wo wir bisher hingekommen sind, allein das ist schon ein Traum.
7: Ja, das habe ich gestern auch gepostet, so sinngemäß. Und ja, es ist so, es ist deutlich mehr, als ich erwartet habe von der Saison und es ist viel, viel schönerer Fußball, als überhaupt zu erträumen war. Also von daher große Dankbarkeit und munter putzen, weiter geht's.
6: Dann lass uns mal kurz über diese große Liebe von dir sprechen, über die du jetzt ein Buch geschrieben hast, der FC Bayern München. Ich habe mich gefragt, Markus, du bist ja ähnlich wie ich auch hier in Oberbayern bei Ingolstadt aufgewachsen. War es in dieser Region eigentlich eine freie Entscheidung, Bayern-Fan zu werden oder gab es quasi eine natürliche Auslese im Dorf bei dir?
7: Oft ist es ja so, wenn man von ein paar Vereinen, die in Frage kommen, so etwa gleich weit entfernt wohnt, dann hat man erstmal theoretisch die Auswahl. Also Ingolstadt liegt ja genau zwischen München und Nürnberg, hätte also Fan von 1. FC Nürnberg oder vom TSV 1860 München oder eben von Bayern München werden können. Und wie so oft ist es dann halt so die väterliche Prägung. Ne? Mein Papa, Bayern-Fan, der hat mich dann mit ins Stadion genommen. Da war ich 7 Jahre alt. Und das war dann gleich so ein unfassbares Spiel, so ein 6:3 gegen den ersten FC Köln. Und da war dann klar, ich bin Bayern-Fan. Und grundsätzlich ist es ja auch so, von welcher Mannschaft man Fan wird, ist ja gar nicht so sehr eine rationale Entscheidung. Also man guckt ja nicht auf die Landkarte und sagt, was gibt's da, sondern das ist dann eher auch eine emotionale Entscheidung. Und wenn einen der Papa noch so ein bisschen anschiebt, dann ist klar, wo die Reise hingeht, ne?
6: Manchmal rebellieren ja Kinder auch gegen ihre Väter, ja. Es hätte ja auch anders ausgehen können.
7: Das stimmt, also dass ich genau das Gegenteil dann mache, aber das wäre dann eher vielleicht in der Pubertät der Fall gewesen, aber da war ich ja schon längst Bayern-Fan. Und als Kind, da ist man klar so auf Papas Seite.
6: IGOFM-Kollege und Moderator Markus Kafka ist heute mein Gast hier im IGOFM Talk Radio. Mit im Gepäck hat er sein neuestes Buch FC Bayern, eine Liebeserklärung. Und wir sprechen gleich weiter.

0: Eigentlich kennt man ihn als den Mann, der uns die Welt der Popstars erklärt hat. Doch heute reden wir über einen Verein, bei dem die Protagonisten manchmal mehr Drama liefern als jede Rockband. Mein Gast ist Wahlberliner, Musiklegende, Ego-FM-Kollege. Und jetzt müssen alle Nicht-Bayern-Fans ganz stark sein. Er ist glühender Anhänger des FC Bayern München. Markus Kafka ist heute bei mir.
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0: Bei mir hingen Musikstars im Kinderzimmer an der Wand, bei dir höchstwahrscheinlich auch, aber natürlich durfte der Fußball wahrscheinlich auch nicht fehlen. Gab es so eine klassische Wand mit Postern von Breitner, Rummenigge, Hoeneß bei dir?
4: Ja, die gab's. Ich habe dann auch schon sehr früh angefangen, alles aus irgendwelchen Magazinen und Zeitungen auszuschneiden und so Ordner zu machen. Poster hingen wirklich so gleichberechtigt neben Depeche Mode und The Cure, hingen Mannschaftsposter vom FC Bayern oder einzelne Spieler, die ich besonders cool fand. Ja, so ein lustiges Fußball-Musik-Kinderzimmer.
0: Du hast ja als Kind, glaube ich, auch sicher selbst gekickt, könnte ich mir vorstellen, oder?
4: Wie alle Jungs im Dorf ist der erste Weg. Oder sag mal, bei mir war es der zweite. Ich war erst Ministrant. Obwohl, nee, ziemlich zeitgleich habe ich mit beiden angefangen. Also klar, was machst du im Dorf? Du gehst in einen Sportverein, weil sonst wird es schnell langweilig. Und da ist der Fußballverein die erste Wahl. Also ich bin dann mit 8 oder so, habe ich angefangen beim SV Manching zu spielen. Ja, habe dann C-Jugend, B-Jugend, noch ein bisschen A-Jugend. Aber dann musste ich aufhören, weil mein Körper da gestreikt hat. Mhm. Ich hatte so ein kleines Handicap und war dann auch viel verletzt und so ganz grundsätzlich war mein Fragestell nicht dafür ausgelegt, dass ich länger Fußball spiele. Und dann wurde ich halt sehr schnell glühender Passivverehrer.
0: Das wäre jetzt nämlich die nächste Frage gewesen, ob du eher so der elegante Spielemacher warst oder so ein bisschen die Axt, die hinten alles weggegrätscht hat.
4: Also Axt, weil also jetzt 1,70 bin ich jetzt. Damals war immer der Kleinste eigentlich, auch in der Schule und in der Fußballmannschaft und so. Also mit Axt war nicht viel. Ich war eher so klassischer Siebener. Also so Mehmet Scholl-Position, also offensiv, über links, außen. Schnell war ich schon, wendig auch. Kopfball und Zweikampf war jetzt nicht so meine Stärke.
0: Jetzt hast du ein Buch darüber geschrieben, über diese Fußballliebe zum FC Bayern, Markus. Und du beschreibst da auch so ein bisschen die Liebe zum Verein an sich. Gab es denn in deiner Kindheit irgendwie einen Moment, in dem diese Liebe vielleicht sogar mal fast zerbrochen wäre, vielleicht sogar irgendwie durch eine schmerzhafte Niederlage? Oder hast du immer fest, felsenfest zu diesem Verein gehalten?
4: Ja, so eine Liebe zu einem Fußballverein, die ist ja wie eine Liebe im echten Leben, also zwischenmenschlich. Wobei es noch eine andere Qualität hat, weil mit seinem Fußballverein darf man eigentlich gar nicht Schluss machen. Man steht zusammen in guten wie in schlechten Zeiten und so, das wäre man ja ein Erfolgsfan, wenn man so bei der ersten krachenden Niederlage sagt, das mag ich aber nicht mehr. Das geht nicht. Und beim FC Bayern hat man halt das Glück, dass es so verheerende Niederlagen seltener gibt als bei anderen Vereinen. Aber wenn sie dann passieren, dann sind sie natürlich umso schlimmer. Aber es gab nie einen Moment, bei dem ich mich dann abgewandt hätte. Also ich habe ein paar Sachen kritisch gesehen, zum Beispiel das Katar-Sponsoring. Da habe ich dann auch meine Mitgliedschaft deswegen gekündigt. Noch ein paar andere Sachen, die nicht so ganz glücklich gelaufen sind. Aber die kamen dann eher so von Funktionärsebene. Aber so die Mannschaft selber, die hat eigentlich immer alles gegeben. Zwischendurch war es mal nicht so ansehnlich, der Fußball, der gespielt wurde. Es gab ja auch Jahre, da sind sie ja auch im hinteren Mittelfeld gelandet und haben furchtbaren Fußball gespielt. Aber das muss man halt auch aushalten. Und da gab es auch nie ein Vertun.
0: Was ist für dich der schönste Makel an dieser Liebe? Ich meine, der Buchtitel heißt ja auch eine Liebeserklärung.
4: Naja, bei einem Fußballverein ist es halt so, der FC Bayern hatte wie so viele andere Mannschaften auch immer so grenzwertige Charaktere mal in den Reihen. Also da fallen immer so Stefan Effenberg, Oliver Kahn, Lothar Matthäus ein. Und das sind natürlich mitunter Leute, mit denen würde man jetzt vielleicht nicht privat befreundet sein oder mit denen würde man auch kein Bier trinken wollen. Aber die haben halt alles für den Verein gegeben. Und das ist halt, wenn überhaupt, so der einzige Makel. Aber klar, es gibt dann halt so Sachen, Uli Hoeneß, Steuerhinterziehung. Das ist, also, aber das ist ja dann auch seine private Angelegenheit und das soll ja dann auch nicht die Liebe zum Verein, meine Liebe zum Verein schmälern. Aber man muss halt trotzdem als Fan auch in solchen Phasen kritisch bleiben. Und das habe ich auch immer gemacht. Und man diskutiert halt da mit anderen Fans und feiert nicht alles ab, was in dem Laden passiert. Aber so ist es eben, in guten wie in schlechten Zeiten. Mhm.
0: Markus, auch du hast wie alle anderen Gäste hier heute drei Musiktitel mitgebracht, zu denen du eine besondere Verbindung hast, insbesondere sogar in Verbindung mit dem neuen Buch. Und da fangen wir mit den Smiths an.
4: Ja, There's a Light That Never Goes Out. Im Buch ist es ja so, dass jedes Kapitel nochmal als Untertitel einen Songtitel hat. Und den Song habe ich gewählt für das Kapitel über die Niederlage im Champions League-Finale 1999 in Barcelona gegen Manchester United. Die Smiths, ja eine Band aus Manchester. Und ich habe immer Musik aus Manchester geliebt, ob das die Smiths waren oder Joy Division, New Order, Primal Scream, später dann natürlich Oasis. Und unglaublich aber war, die Niederlage gegen Manchester United hat mir diese Liebe für Bands aus Manchester so ein bisschen verhagelt. Weil es ist immer so, wenn ich Musik aus Manchester höre, muss ich an dieses Spiel denken und muss dann erstmal schlucken und das Gesicht verziehen und kann dann die Musik erst wieder genießen. Und insofern hat dieser Song, wenn er jetzt läuft, ja, so hoffe ich, therapeutischen Charakter.
0: Dann hören wir den jetzt. Hier sind die Smiths mit There's a Light und da komme ich nicht mehr weiter, du musst mir jetzt helfen.
4: That never goes out.
0: Richtig.

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3: Was haben Dave Gahan von Depeche Mode und Thomas Müller gemeinsam? Auf den ersten Blick nicht viel, außer dass sie beide Massen bewegen und mein heutiger Gast von beiden ein riesiger Fan ist. Markus Kafka heute bei mir im Ego FM Talk Radio und wir plaudern gleich weiter.

0: Stellt euch vor, die späten 70er Jahre in Oberbayern. Ein kleiner Junge in Manching träumt nicht von der großen, weiten Welt des Musikfernsehens, sondern von den Grätschen eines Katsche Schwarzenbeck und den Toren von Gerd Müller. Und dieser Junge wurde später zur Ikone des deutschen Musikjournalismus. Heute ist er mein Gast, Kollege Markus Kafka.
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0: Jetzt ist der FC Bayern ja so ein Verein, der natürlich auch oft sehr gerne leidenschaftlich gehasst wird. Ja? Wie viel Spaß macht es dir persönlich, diesen Verein in deinem Umfeld, vor allem auch in der Berliner Medienszene, zu verteidigen?
4: Ich mache das schon, weil es halt dringend erforderlich ist. Also es gibt ja so viele Klischees, Vorteile über den FC Bayern. Aber Spaß macht es mir keinen, weil ja, das erschöpft sich dann irgendwann. Also das ist ja so eine Sisyphus-Arbeit. Es sind ja immer die gleichen Vorwürfe und ich weiß gar nicht, wie viele hundert Male ich schon gesagt habe, ja, aber. Und das ist dann, irgendwann ist es halt ermüdend und ich weiß, dass es auch nie aufhören wird. Also vieles ist halt durch Neid motiviert und ne, Bayern ist halt, ja, der meistgeliebte, aber auch meistgehasste Verein in Deutschland. Und er ist deswegen halt so meistgehasst, weil er so erfolgreich ist. Und dann übersehen halt viele Leute, dass Bayern ja auch erstmal so aus der, die mussten ja in die Bundesliga aufsteigen. Die waren kein Gründungsmitglied und die haben sich dann auch alles durch sportlichen Erfolg verdient und erarbeitet. Und dass die jetzt so weit oben stehen, das gründet sich ja alles auf diese Jahrhundertmannschaft aus den frühen bis Mitte 70er. Mhm. Und das waren ja alle Spieler, die sind ja fast komplett aus Bayern gewesen, so teilweise auch aus dem eigenen Nachwuchs. Also da kann man auch nicht davon reden, dass die Mannschaft zusammengekauft wurde oder so. Das war einfach eine Mischung aus überbordendem Talent, auch noch mit lokalem Bezug und sportlichem Erfolg, sinnvollen Wirtschaften. Davon zehrt der Verein heute noch.
0: Mhm. Jetzt hast du vorhin gerade gesagt, Höhen und Tiefen gehören zur Fanliebe dazu. Tiefen, so wie heute Morgen zum Beispiel. Und diese arbeitest du ja auch in deinem Buch ab. Jetzt habe ich mich gefragt, welches Kapitel hat dich denn emotional am meisten Überwindung gekostet beim Schreiben?
4: Ja, schon das Kapitel über Barcelona 1999, die Niederlage gegen Manchester United, die ja erst in der Nachspielzeit zustande kam. Das war schlimm, weil da war ich im Stadion und war mit Freunden da und wir waren uns halt so sicher bis zur 90. Minute, dass wir das Ding im Sack haben und dass dann diese zwei fatalen Ecken in der Nachspielzeit kommen und Manchester United innerhalb von 102 Sekunden dieses Spiel dreht. Das ist für mich bis heute unfassbar und das hat bei mir auch so ein Trauma verursacht. Also ich denke immer noch, dass selbst wenn Bayern gegen noch so minder bemittelten Gegner klar führt, dass sie das in den letzten Minuten in der Nachspielzeit noch vergeigen. Mhm. Ich kann mich einfach überhaupt nicht locker machen. Das kommt alles noch von da. Und wenn ich zurückdenke, wie wir dann aus dem Stadion sind, so wortlos, vollkommen erschüttert und da sind wir halt so losgetrottet, haben alle paar Minuten angefangen zu schluchzen, wussten überhaupt nicht, wo es lang geht und sind dann wirklich erstmal stundenlang in die falsche Richtung gelaufen und haben dann irgendwann auch noch einen Man United-Fan nach dem Weg gefragt. Der hat sich auch verlaufen, aber vor lauter Glück und vor lauter Freude, wir halt vor lauter Trauer. Das hat sich so eingebrannt in meinem Gehirn. Und ich musste ja jetzt, ja, als ich das Kapitel fürs Buch geschrieben habe, musste ich mir natürlich nochmal diverse Rückblicke angucken, damit ich die Chronologie und das Geschehene nochmal richtig wiedergeben konnte. Und das hat sehr, sehr weh getan. Ich habe daran auch so lange geschrieben wie an keinem anderen Kapitel im Buch. Und ich werde jetzt auf Jahre hinaus mir die Szenen nicht mehr angucken, weil ich bin ja so mal komplett geschädigt.
0: Also dich nur noch auf die Gegenwart und die Zukunft konzentrieren. Markus, zweiter Titel, den du uns mitgebracht hast, heute auch, kommt auch in deinem Buch vor, als Kapitel Depeche Mode hören wir mit People are People.
4: Genau, der Song ist Untertitel für das Kapitel über die 80er und 90er Jahre des FC Bayern. Depeche Mode, eine Band, von der ich seit 1981 Fan bin und die mich bis heute begleitet und besonders natürlich in den 80ern geprägt hat. Und ich wollte ja in den 80ern mal so eine Frisur haben wie Dave Gahan, der Sänger. Und mein Onkel Hans ist ja Friseur in Manching, wo ich aufgewachsen bin. Und ich bin dann mit einem Foto von Dave Gahan zu ihm gegangen und habe gesagt, so, das hätte ich jetzt gern. Und ich weiß noch, dass in dem Laden von meinem Onkel ein Foto von Sepp Maier hing, so ein Werbeplakat, der hat nämlich Werbung gemacht für eine Dauerwelle von, weiß gar nicht mehr welcher Firma. Und dann hat mein Onkel hatte diese Wahnsinnsidee, um diese Frisur von Dave Gahan hinzukriegen, um meine Haare so nach oben zu kriegen, meinte er, du, ich mach dir erstmal eine Dauerwelle und dann schneide ich dir die Haare so kurz, dass sie nach oben stehen und dann färbe ich dir die Spitzen. Und dann hat er das gemacht und das ist so in die Hose gegangen. Ich habe wirklich ausgesehen, als hätte eine Katze auf meinem Kopf Junge bekommen und dann noch ein Marabu draufgeschissen, weil also man hat schon gesehen, dass es eine Dauerwelle war, auch dass die Haare kurz waren. Die waren erkennbar gewellt, die Haare, und das mit dem Färben der Spitzen hat auch überhaupt nicht funktioniert. Und deswegen verbinde ich diesen Song so sehr mit Sepp Maier und den 80er Jahren und dem FC Bayern, dass er eben eine Kapitelüberschrift bzw. Untertitel war.
5: Und ich verbinde ihn ab sofort mit deinem kindlichen Vogelkopf von damals. Ja, so entstehen Geschichten. Das sind die Performance. Oh yeah.

0: Es gibt Lieben, die enden nach einem Sommer und es gibt Lieben, die halten ein Leben lang durch bittere Finalniederlagen in der Nachspielzeit bis hin zum absoluten Gipfelsturm. EGOFM-Moderationskollege Markus Kafka ist heute bei mir und der spricht heute über eine sehr, sehr große Liebe und über sein neuestes Buch, eine Hommage an den FC Bayern München.
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0: Ich dachte mir, das Finale daheim 2012 gegen Chelsea wird ja auch kurz im Buch beschrieben. Wo warst du in dieser Nacht und wie lange hat es gedauert, bis du wieder Fußball schauen konntest?
3: Da war ich auch im Stadion. Also das ist genauso schlimm eigentlich wie Barcelona 1999. Barcelona war es halt vielleicht noch ein bisschen tragischer, weil es innerhalb von so kurzer Zeit so schlimm verloren ging. Beim Finale daheim, ja, da dachten wir auch, wir hätten es im Sack. Und dann kommt nochmal diese letzte Ecke. Es gibt Verlängerung, in der verschießt Robben einen Elfer. Es gibt Elfmeterschießen. Und da verschießt Basti Schweinsteiger den letzten Elfer und Drogba verwandelt. Und ich stand ja auch noch im Chelsea-Block. Die haben mich schon das ganze Spiel über bepöbelt. Vor allen Dingen nach dem 1-0 für Bayern haben die mich so mit Bierbechern beworfen. Und dann sind die halt wirklich komplett ausgerastet, nachdem sie das gewonnen hatten. Und die waren dann auch, ich bin dann in der U-Bahn erstmal zurückgefahren und dann waren die so kacke zu mir, die Chelsea-Fans. Ich war da so als einziger Bayern-Fan noch in der U-Bahn, weil ich erst mit den Chelsea-Fans aus dem Stadion durfte. Mhm. Da waren alle Bayern-Fans schon draußen. Und da bin ich halt wirklich so nach zwei Stationen ausgestiegen, glaube in Freimann, und bin dann zu Fuß zurück in die Innenstadt, ins Glockenbachviertel gelaufen, so meine Unterkunft war. Und irgendwann war es so, dass ich hatte dann keine Kippen mehr, damals habe ich noch geraucht. Und auch sonst war alles ganz, ganz schlimm. Gibt ja keine Spätis in München. Und da bin ich hinter eine Hecke gegangen, weil ich bieseln musste. Und während das passiert ist, habe ich dann einfach angefangen zu weinen und habe dann wirklich erstmal eine Viertelstunde hinter dieser Hecke geweint. Also man kann sich das gar nicht vorstellen, wie schlimm das war. Und die Chelsea-Fans in der U-Bahn haben mich dann noch so angepöbelt. Dann habe ich zu denen gesagt, was wollten ihr Arschlöcher eigentlich von mir? Ihr habt doch eh gewonnen, komplett unverdient übrigens. Ja, also ja, war genauso schlimm wie Barcelona 1999. Und sowas vergisst man halt leider auch nie. Aber hey, wir haben dann 2001, also zwei Jahre nach Barcelona, die Champions League gewonnen. Und wir haben dann ein Jahr nach dem Finale daheim in Wembley die Champions League gewonnen. Und ich möchte nicht ausschließen, dass diese Niederlage gegen Paris, dieses Ausscheiden, vielleicht der Grundstein dafür ist, dass wir nächstes oder übernächstes Jahr die Champions League gewinnen. Also aus jeder Tragödie erwächst ja dann beim FC Bayern gerne mal was Gutes.
0: Das stimmt. Sprechen wir spätestens nächstes Jahr wieder drüber. Jetzt ist es ja so ein Verein verändert sich natürlich auch. Wie bewertest du denn selbst diesen Wandel des FC Bayern? Wir haben ja angefangen mit diesem familiären Mir san mir unter Uli Hoeneß damals noch. Und jetzt sind sie ein unfassbarer globaler Konzern. Geht dabei so ein bisschen was von der Liebe verloren?
3: Also ich finde, als Fan muss man in der Lage sein, das so ein bisschen isoliert zu betrachten. Also die Liebe, die ich für den FC Bayern empfinde, die hat erstmal gar nichts mit der Globalisierung und Hyperkommerzialisierung im Fußball zu tun, weil das ist ja so ein ganz genereller, nicht aufzuhaltender Prozess. Also wie viel Geld mittlerweile im Fußball unterwegs ist. Bei mir ist es so, ich schaffe es immer noch, das Spiel so auf seine Quintessenz zu reduzieren. Da sind halt dann 11 Typen auf dem Platz, die alles dafür tun, zu gewinnen. Man hat zum Beispiel in der Corona-Saison gesehen, also was für einen krassen Fußball da Bayern gespielt hat und dann ja auch die Champions League gewonnen hat, ohne Zuschauer im Stadion. Aber da war halt Fußball so in seiner reinsten Form. So sehe ich das immer noch. Also mir ist schon klar, dass Bayern auch da diesen Schritt mitgehen muss. Also der Verein ist ein großer Konzern und man kriegt eine Menge Geld, das man dann auch wieder reinvestiert. Und Erfolg ist sehr, sehr wichtig, gerade in der Champions League, weil da halt das meiste Geld reinkommt. Aber am Ende geht es halt immer nur um Fußball. Und mein Fansein hat sich zudem aus Kindheits- und Jugendtagen eigentlich überhaupt nicht verändert.
0: Mhm. Markus, der nächste Titel, den du uns mitbringst, ist von den White Stripes, heißt Seven Nation Army und belegt auch ein Kapitel in deinem Buch.
3: Ja, genau. Da geht es um die 2010er Jahre, also die Zeit, in der Bayern das Finale daheim verloren hat gegen Chelsea, aber dann im nächsten Jahr die Champions League in London im Wembley-Stadion gegen Borussia Dortmund gewonnen hat. Und In der Zeit war Seven Nation Army auch die Torhymne des FC Bayern. Und das ist ja ganz lustig mit diesem Song, weil die White Stripes haben den ja gar nicht geschrieben als vermeintlichen Fußballsong. Das war ja Zufall, dass Fans von der belgischen Mannschaft bei einem Auswärtsspiel in Italien dieses Riff so im Stadion vor sich hin gesungen haben. Dann haben das Italiener übernommen, die haben es dann bei der WM quasi wieder exportiert und dann wurde dieses Lied ohne irgendwelches Zutun der White Stripes plötzlich eine Stadionhymne weltweit. Und ich habe Jack White mal interviewt, hat gemeint so, ey, kannst du dir das irgendwie erklären? Und er hat gemeint so, nee, ich habe überhaupt keine Erklärung dafür, weil da wird ja noch nicht mal der Text gesungen, da wird ja nur dieses dö, dö, dö, dö, dö im Stadion und gesungen. Und dann meinte er so, aber es ist Wahnsinn, weil das hat so zu unserer Popularität beigetragen, dass ich dem Fußball mein Leben lang dankbar sein werde, obwohl ich alles andere als ein Fußballfan bin. Aber man hat so komische Zufälle, ne?
0: Ja, aber ich finde, dieser Gesang erzeugt auch so eine Energie in Stadien, ja. Ich glaube, damit hat es einfach auch was zu tun. Vielleicht ist es so dieser Grundton, der da entsteht und der da irgendwie alle zusammenschweißt, irgendwie in so einem Moment.
3: Klar, es gibt ja einige andere kuriose Stadionhymnen auch noch. Kernkraft 400 oder 4, ja, das ist ja genauso komisch. Das ist auch so ein Instrumental, kann sich auch keiner erklären, wie das passieren konnte. Bei White Stripes fand ich besonders kurios.
0: Dann hören wir die jetzt, hier sind die White Stripes mit Seven Nation Army.

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4: Er ist Musikjournalist, er ist Buchautor und er ist leidenschaftlicher DJ. Aber heute lassen wir die Beats beiseite und reden über die wahre Liebe, und zwar den FC Bayern München. Markus Kafka hat eine Liebeserklärung an seinen Verein geschrieben und darüber sprechen wir heute.
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4: Jetzt hast du in deinem Leben unfassbar viele Popstars interviewt. Ich habe mich gefragt, wer war für dich Popstar-mäßiger? Ein junger Mehmet Scholl oder einer von den heutigen Stars wie Leroy?
6: Das ist lustig, weil ich habe Mehmet Scholl das erste Mal 2001 getroffen. Da habe ich den für MTV interviewt und zu dem Zeitpunkt hatte ich schon alle möglichen Leute getroffen. Oasis, Red Hot Chili Peppers, Metallica, Madonna, you name it. Und ich war vor dem Interview mit ihm aufgeregter als bei allen genannten, also bei allen Musikstars, weil ich war da auch schon lange Musikjournalist und hatte dann auch schon viel Erfahrung. Und dieses Fansein für diesen Verein, für den FC Bayern und besonders für Mehmet Scholl als Spieler, das hat mich so nervös gemacht, dass ich wirklich tagelang vorher schlecht geschlafen habe. Und dann war Mehmet halt so ein super cooler, entspannter Typ. Und wir haben ja ganz, ganz viel auch über Musik geredet, weil Mehmet ja so ein krasser Musikfan ist und auch einen sehr, sehr, sehr, sehr guten Musikgeschmack hat und wir da auch große Überschneidungen haben. Also das war super. Und wir sind ja auch seitdem befreundet, schicken uns immer Musiktipps hin und her und sehen uns regelmäßig. Aber wenn ich mir überlege, wie aufgeregt ich vor diesem Interview war, das ist schon fast lächerlich, aber süß auch irgendwie.
4: Das ist aber meistens so. Die persönlichen Helden, die nimmt man einfach immer noch mal ein Tickchen ernster als alles andere, was einem so fürs Mikrofon gerät, oder?
6: Klar, also ähnlich aufgeregt war ich vielleicht bei Depeche Mode, weil ich von denen ja auch schon seit ich 14 bin. Und die habe ich ja auch 2001 das erste Mal getroffen. Und da war ich schon ähnlich aufgeregt, weil man natürlich Angst hat, so dass dieses Fansein irgendwie zerstört wird, wenn das Interview aus welchen Gründen auch immer nicht so gut läuft. Mhm. Und ähnlich war es bei Mehmet. Da dachte ich auch so, ey, wenn es nicht gut wird, kann ich dann noch Bayern-Fan sein? Aber ja, auch das wäre natürlich gegangen.
4: Mhm. Markus, du lebst ja in Berlin, du bist ja so sozusagen Exil-Bayer dort. Suchst du gezielt nach anderen Roten oder genießt du auch die Konfrontation?
6: Ich bin in einem Fanclub, der heißt bezeichnenderweise die Hauptstadt-Bazis. Das sind alles Bayern-Fans, die teilweise auch aus Bayern kommen, aber auf jeden Fall Bayern-Fans sind. Und da ist natürlich ein reger Austausch. Und ansonsten, meine Bayern-Fans gibt es überall. Also du hast überhaupt kein Problem, hier eine Kneipe zu finden, in der sich Bayern-Fans treffen und in der gemeinsam Spiele geschaut werden. Aber mein Fansein ist, also ich bin ja kein Freund von Public Viewing und Public Viewing beginnt für mich schon ab 2 Leuten. Das heißt, alle Spiele, alle wichtigen Spiele gucke ich am liebsten alleine. Also entweder im Stadion, klar, aber sonst alleine zu Hause.
4: Gibt es da Gründe dafür?
6: Ja, ich kann einfach...
4: Dich besser konzentrieren, oder?
6: Ich kann mich besser konzentrieren. Ich werde ungern abgelenkt durch irgendwelche Kommentare. Das ist mir auch scheißegal, ob die qualifiziert oder unqualifiziert sind. Ich will mich einfach aufs Spiel konzentrieren können und will meine Ruhe haben. Und es gibt wirklich nur einen handverlesenen Kreis in Ausnahmefällen, also Leute, mit denen ich mal ein Spiel zusammengucke, aber ich versuche mich da immer zu drücken und sage, na, also gegen Paris jetzt auch beide Spiele im Halbfinale alleine vor der Glotze geguckt.
4: Das ist ja witzig.
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0: Mein heutiger Gast hier im Talk Radio ist einer der profiliertesten Moderatoren Deutschlands. Er ist ein Kenner der Clubkultur und seit Jahrzehnten Exil-Bayer in der Hauptstadt. Wie er den Spagat zwischen Indie-Gigs und der Allianz Arena schafft und warum er eigentlich so ein unfassbar großer Fan des FC Bayern München ist, darüber sprechen wir heute. EgoFM-Moderationskollege Markus Kafka ist heute mein Gast.
1: Wenn Sie nicht fähig sind, Ihre richtigen Fragen zu stellen und mir nicht zuhören können, was ich sage, denn ich weiß genau, wovon ich rede, dann lassen Sie das ganze Interview sein.
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0: Wenn du die Hymne Stern des Südens vom FC Bayern durch einen Song von Depeche Mode ersetzen müsstest, welcher Track würde die Bayern-Seele am besten einfangen?
4: Ja, wahrscheinlich schon Never Let Me Down Again. Also, da gibt's ja viele Interpretationen, was genau Depeche Mode mit diesem Song gemeint haben könnten. Da war auch die Rede davon, dass es um Drogen geht, als Synonym für Best Friend. Aber vielleicht ist es ja auch einfach ein Song, der sich drum dreht, dass man sich auf seine Freunde verlassen kann und niemals von ihnen im Stich gelassen wird. Und so ist es auch mit der Liebe für einen Fußballverein, ne? Also die lassen einen nie im Stich und man lässt auch seinen Verein nie im Stich. Mhm.
0: Und deswegen hast du ihm jetzt quasi auch ein kleines Vermächtnis hinterlassen mit dem neuen Buch. Welches Vermächtnis soll das Buch vielleicht für andere Fans oder auch Kritiker hinterlassen? Hast du dir da Gedanken gemacht?
4: Ach, weißt du, es ist natürlich, steht da groß drauf, FC Bayern München, eine Liebeserklärung. Aber ich habe halt sehr, sehr autobiografisch, komplett aus Fansicht, meine Liebe für diesen Verein geschildert und habe dann, als ich fertig war mit dem Buch und mir das alles nochmal durchgelesen habe, festgestellt, dass das eigentlich so eine ganz universelle Liebeserklärung an den Fußball ist, an diesen wirklich schönsten Sport der Welt. Und ich glaube, dass sich da auch andere mit diesem Buch identifizieren können, die nicht notwendigerweise Bayern-Fan sind, weil sie eben sehen, okay, bin zwar BVB-Fan, aber es gibt da schon krasse Parallelen zwischen dem Fansein von Markus Kafka und meinem. Und ja, das ist so die eine Klientel und die andere ist dann wirklich so, vielleicht gibt es den einen oder anderen Bayern-Hater, der dann doch mal ein bisschen ins Grübeln kommt und sich denkt, ja, irgendwo hat er recht, weil selbst Campino, ne, von den Toten Hosen, der hat der Süddeutschen Zeitung mal ein Interview gegeben und wir wissen, die Toten Hosen haben ja diesen Anti-FC Bayern-Song gemacht. Mhm. Bayern, wo es dann nur heißt, so, wer würde denn zu so einem Scheißverein gehen und so. Also die totale Hater-Hymne. Und selbst der hat im Interview gesagt, so, wenn man den FC Bayern hassen will, dann muss man sehr, sehr unsachlich sein. Also wenn man sich an die Fakten hält, dann wird es schwierig, den FC Bayern nicht zu mögen. Und ja, so ist es.
0: Ja.
4: Insofern hoffe ich, dass auch ich ein paar Sachen im Buch geschrieben habe, die so in diese Kerbe hauen.
0: Mhm. Schauen wir noch ganz kurz in die Zukunft. Wirst du im Alter entweder der grummelige Opa auf der Ehrentribüne sein oder eher der entspannte Fan, der irgendwie alles schon gesehen hat?
4: Ich werde auf jeden Fall entspannt bleiben, aber im Fußball ist es ja so, man denkt, man hätte schon alles gesehen. Aber das lehrt auch die Erfahrung, es kommen immer wieder Sachen dazu, die ich so noch nicht gesehen habe. Und die Saison, die ist wirklich mal wieder ein vorzügliches Beispiel dafür. Solange ich Fußballfan sein werde, werde ich auch immer neue Dinge erleben. Und das ist ja das Schöne daran. Das ist ähnlich wie bei der Musik. Also da dachte man auch schon, was ich mache jetzt so lange, bin ich schon Musikjournalist. Und selbst da ist es eben nicht so, dass ich schon alles gehört hätte, sondern auch da finde ich immer wieder neue Sachen, die mich begeistern, die ich so noch nicht gehört habe. Und genauso wird es beim Fußball sein.
0: Ja, oder alte Sachen, die sich neu entwickeln. Ja, das kann ja auch vorkommen.
4: Klar.
0: Ja.
4: Bestimmt.
0: Eine letzte Frage noch in dieser Sendung, die stellen wir jedem, der hier zu Gast ist, heute auch an dich. Was für dich persönlich Glück bedeutet?
4: Glück bedeutet für mich, morgens aufzuwachen und sich total auf diesen Tag zu freuen und sich zu denken, Mensch, heute wird bestimmt noch mal geiler als gestern. Und Glück bedeutet für mich natürlich auch, gesund zu bleiben und jemanden an meiner Seite zu haben, also eine Person, in meinem Fall meine Frau, bei der ich das Gefühl habe, so, das ist die Liebe meines Lebens und ich freue mich jeden Tag, neben der aufzuwachen. Und das ist Glück für mich.
0: Markus, ich bin mit einem FC Bayern Jogginganzug aufgewachsen, den ich von meinem Onkel Bernd aus Lindau geschenkt bekommen hatte. Dementsprechend habe ich auch eine sehr große Verbindung zu diesem Verein und habe mich sehr gefreut, dieses Buch zu lesen. FC Bayern, eine Liebeserklärung, ist ab sofort im Handel erhältlich. Markus, einen letzten Titel hast du noch mit im Gepäck für uns, und zwar die Sportfreunde. Natürlich, die dürfen eigentlich nicht fehlen, oder?
4: Ja, wenn es um Fußball und Musik geht, dann muss man die als erstes eigentlich nennen. Selbst große Fußballfans, Peter Sänger vom FC Bayern, Flo, glühender Verehrer der Löwen. Passiert halt mal. Aber das Lustige ist ja, bevor die so richtig erfolgreich waren als Band, haben die ja alle im Atomic-Café in München gejobbt. Also auch damals mein Stammladen und auch der Stammladen von Mehmet Scholl. Und da kam halt alles zusammen. Die Sportfreunde, Marc Liebscher als DJ, der sie dann später gemanagt hat, Mehmet und ich in dem Laden. Und es gab einmal so eine lustige Geschichte. Da war Marc extra gut drauf und hat dann sein DJ-Booth verlassen und mit den Leuten auf der Tanzfläche gefeiert. Und er hat auf Repeat hat er davon Natalie Brulia Torn angemacht. Und als der Song dann das dritte Mal lief und Marc einfach nicht mehr von der Tanzfläche zurückkam und da in den Knäuel von Leuten lag, haben Mehmet und ich das Auflegen übernommen. Und Mehmet hat dann erstmal versucht, einen Song zu starten. Ging nicht, war erstmal Musik aus. Und ich habe dann Definitely Maybe von Oasis bei den Platten von Marc entdeckt und habe dann Supersonic gespielt. Und alle sind ausgerastet, als sie dann auch noch gesehen haben, dass Memmin und ich da jetzt die neuen DJs sind. Und dann war das so ein famoser Abend. Und das Lustige ist, dass Marc, die Sportfreunde, Memmin und ich, also alle Anwesenden, die irgendwie daran beteiligt waren, haben alle eine andere Erinnerung, wie das genau alles passiert ist an dem Abend. Aber es war immer eine gute Geschichte.
0: Jetzt war der Peter letzte Woche erst da. Schade, sonst hätte ich ihn da direkt auch nochmal drauf ansprechen können. Aber das holen wir dann irgendwann anders nach. Weil welche Geschichte?
4: Er hat auch seine Version.
0: Danke dir für das schöne Gespräch.
4: Danke dir, Dominik. Hat mir großen Spaß gemacht.
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2: Ich bin Helen Martin. Die Spritpreise sinken zwar weiter, aber laut dem ADAC zu langsam. So hat Super E10 zuletzt im Schnitt knapp 1,98 Euro pro Liter gekostet, Diesel rund 1,95 Euro. Mehr dazu von Ronny Thorau.
3: Sowohl Diesel als auch Super E10 liegen mittlerweile im bundesweiten Tagesdurchschnitt unter 2 Euro. Allerdings sind beide immer noch gut 20 Cent teurer als vor Ausbruch des Irankrieges. Und das trotz des Tankrabatts der Regierung von rund 17 Cent und obwohl der Ölpreis zuletzt deutlich nachgegeben hat. Für den ADAC ist das aktuelle Preisniveau der Beweis, dass die Mineralölkonzerne günstigere Ölpreise nur sehr verlangsamt an die Kunden weitergeben.
2: Der Wohnungsbau in Deutschland soll schneller vorangehen. Um das zu erreichen, hat das Bundeskabinett eine Änderung des Baurechts beschlossen. Dabei geht es vor allem darum, Planungsverfahren zu verkürzen. Außerdem sollen die Auflagen für Umwelt- und Denkmalschutz weniger streng angewendet werden. Und Eigentümer, die ihre Immobilien verfallen lassen, sollen härter bestraft werden. In Griechenland könnte es für Minderjährige bald verboten sein, E-Scooter zu fahren. Die Regierung hat dazu einen Gesetzentwurf angekündigt. Als Begründung heißt es, dass sich immer mehr Jugendliche beim E-Scooter-Fahren verletzen würden. Griechische Krankenhäuser berichten, dass es generell mehr Unfälle mit E-Scootern gibt. Das betrifft auch Touristen. Noch gut 2 Wochen, dann startet die Fußball-WM in den USA, Kanada und Mexiko. Für die deutsche Nationalmannschaft hat heute die Vorbereitung begonnen. Bundestrainer Julian Nagelsmann versammelt in Herzogenaurach seinen Kader für das Turnier. Das erste Training für die DFB-Auswahl steht morgen an. Heute gab es erstmal ein Teammeeting und Werbeaufnahmen.

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2: Ich bin Hendrik Daum. In Deutschland fehlt es an allen Ecken und Enden an Wohnungen. Deshalb soll der Wohnungsbau jetzt beschleunigt werden. Dazu hat das Bundeskabinett eine Änderung des Baurechts beschlossen. Es geht unter anderem darum, Planungsverfahren zu verkürzen und transparenter zu machen. David Riemer berichtet.
3: Städte und Gemeinden sollen auch leichter gegen sogenannte Schrottimmobilien vorgehen können. In extremen Fällen könnte dann sogar eine Enteignung möglich sein. Neu ist außerdem, Kommunen mit angespanntem Wohnungsmarkt können künftig ein überragendes öffentliches Interesse für Wohnungsbau erklären. Dadurch soll die Bauplanung statt auf 5 bis 15 Jahren künftig in etwa 2 Jahren abgeschlossen werden können.
2: Die Umfragewerte für Bundeskanzler Merz, sie sind im Keller und auch in den eigenen Reihen scheint der Rückhalt jetzt zu schwinden. Die Bild und der Stern berichten, dass es innerhalb der Union Spekulationen um einen möglichen Kanzlerwechsel gibt. Als möglicher Nachfolger wird in Führungskreisen demnach NRW-Ministerpräsident Wüst gehandelt. Das Umfeld von Merz hat die Berichte scharf zurückgewiesen. In New York soll im Juli das Skelett von einem Tyrannosaurus Rex versteigert werden und das könnte bis zu 30 Millionen Dollar einbringen. Laut dem Auktionshaus Sotheby's handelt es sich um eines der größten und komplettesten T-Rex-Skelette, die je gefunden worden sind. Es wurde im US-Bundesstaat South Dakota ausgegraben und ist rund 67 Millionen Jahre alt.
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1: Ich bin Hendrik Daum. Die Spritpreise sinken zwar weiter, aber laut dem ADAC zu langsam. So hat Super E10 zuletzt im Schnitt knapp 1,98 Euro pro Liter gekostet. Diesel rund 1,95 Euro. Mehr von Ronny Thorau.
2: Sowohl Diesel als auch Super E10 liegen mittlerweile im bundesweiten Tagesdurchschnitt unter 2 Euro. Allerdings sind beide immer noch gut 20 Cent teurer als vor Ausbruch des Irankrieges. Und das trotz des Tankrabatts der Regierung von rund 17 Cent und obwohl der Ölpreis zuletzt deutlich nachgegeben hat. Für den ADAC ist das aktuelle Preisniveau der Beweis, dass die Mineralölkonzerne günstigere Ölpreise nur sehr verlangsamt an die Kunden weitergeben.
1: Noch nie waren in Deutschland so viele Menschen Teilzeit beschäftigt wie im letzten Jahr. Laut dem Statistischen Bundesamt haben rund 32% der Erwerbstätigen nur in Teilzeit gearbeitet. Doch es gibt geschlechtsspezifische Unterschiede. So war 2025 jede zweite Frau in Teilzeit, während es nur jeder siebte Mann war. In New York soll im Juli das Skelett von einem Tyrannosaurus Rex versteigert werden und das könnte bis zu 30 Millionen Dollar einbringen. Laut dem Auktionshaus Sotheby's handelt es sich um eines der größten und komplettesten T-Rex-Skelette, die jemals gefunden worden sind. Es wurde im US-Bundesstaat South Dakota ausgegraben und ist rund 67 Millionen Jahre alt. Noch gut 2 Wochen, dann startet sie, die Fußball-WM in den USA, Kanada und Mexiko. Für die deutsche Nationalmannschaft hat heute die Vorbereitung begonnen. Bundestrainer Julian Nagelsmann versammelte in Herzogenaurach seinen Kader für das Turnier. Das erste Training für die DFB-Auswahl steht morgen an. Heute gab es erstmal ein Teammeeting und Werbeaufnahmen.
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0: Gabi?
1: Hi, Ken.
0: Du sag mal.
1: Ja, Ken.
0: Wollen wir eine Spritztour machen?
1: Sure, Ken.
0: Das Problem ist nur, dass mein Sprit leer ist.
1: Oh, das ist aber schade, Ken.
0: Ja, das ist schade. Und mein Rakuna ist auch leer.
1: Was ist ein Rakuna, Ken?
0: Bankkonto.

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1: Ich bin Hendrik Daum. Die Spritpreise sinken zwar weiter, aber laut dem ADAC zu langsam. So hat Super E10 zuletzt im Schnitt knapp 1,98 Euro pro Liter gekostet. Diesel rund 1,95 Euro. Mehr von Ronny Thorau.
2: Sowohl Diesel als auch Super E10 liegen mittlerweile im bundesweiten Tagesdurchschnitt unter 2 Euro. Allerdings sind beide immer noch gut 20 Cent teurer als vor Ausbruch des Irankrieges. Und das trotz des Tankrabatts der Regierung von rund 17 Cent und obwohl der Ölpreis zuletzt deutlich nachgegeben hat. Für den ADAC ist das aktuelle Preisniveau der Beweis, dass die Mineralölkonzerne günstigere Ölpreise nur sehr verlangsamt an die Kunden weitergeben.
1: Die Sicherheitsbehörden sollen mehr Befugnisse für die Abwehr von Cyberangriffen erhalten. Das Bundeskabinett hat einen entsprechenden Gesetzentwurf gebilligt. So soll es dem Bundeskriminalamt und der Bundespolizei künftig zum Beispiel möglich sein, Datenverkehr umzuleiten oder zu blockieren oder in schweren Fällen Daten auch zu löschen. In New York soll im Juli das Skelett von einem Tyrannosaurus Rex versteigert werden und das könnte bis zu 30 Millionen Dollar einbringen. Laut dem Auktionshaus Sotheby's handelt es sich um eines der größten und komplettesten T-Rex-Skelette, die jemals gefunden worden sind. Es wurde im US-Bundesstaat South Dakota ausgegraben und ist rund 67 Millionen Jahre alt. Bei den French Open in Paris hat Alexander Zverev die dritte Runde erreicht. Der beste deutsche Tennisprofi gewann am Abend komplett ungefährdet in 3 Sätzen gegen den Tschechen Tomáš Machač.
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Greifst du die Tiefe? 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Ich würde so gerne sehen, wenn die Sterne glühen, wenn du landest. Sterne wie Regen, dicht beieinander. 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Der Tag ist gegessen, die Nacht fängt jetzt an.

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1: Ich bin Hendrik Daum. Der Präsident des Deutschen Roten Kreuzes, Gröhe, fordert deutlich mehr Taschengeld im freiwilligen sozialen Jahr. Dem Redaktionsnetzwerk Deutschland sagte Gröhe, die Absolventen sollten mindestens den BAföG-Höchstsatz von rund 990 Euro bekommen. Derzeit erhalten sie zwischen 350 und etwa 650 Euro. Bei so einem geringen Taschengeld können es sich laut Gröhe nicht alle jungen Menschen leisten, einen Freiwilligendienst zu absolvieren. Zum Vergleich, der Wehrsold beginnt bei 2.600 Euro brutto. Wer sich heute in einer Postbankfiliale persönlich oder auch über ein Postbank-Callcenter am Telefon beraten lassen will, der muss länger warten als sonst. Die Gewerkschaft Verdi hat die Beschäftigten zum Warnstreik aufgerufen. Damit soll der Druck in den laufenden Tarifgesprächen erhöht werden, wie Lea Matschulat berichtet.
2: Für die etwa 9.000 Beschäftigten bei der Postbank verlangt Verdi 8% mehr Geld, mindestens aber 300 Euro pro Monat. Und um den Druck zu erhöhen, werden Postbankbeschäftigte heute auch bei der Hauptversammlung der Deutschen Bank in Frankfurt-Main protestieren. Die Postbank gehört zur Deutschen Bank.
1: Die Umfragewerte für Bundeskanzler Merz, sie sind im Keller und auch in den eigenen Reihen scheint der Rückhalt jetzt zu schwinden. Die Bild und der Stern berichten, dass es innerhalb der Union Spekulationen über einen möglichen Kanzlerwechsel gibt. Als möglicher Nachfolger wird demnach NRW-Ministerpräsident Wüst gehandelt. Das Umfeld von Merz hat die Berichte allerdings scharf zurückgewiesen. Noch gut 2 Wochen, dann startet sie, die Fußball-WM in den USA, Kanada und Mexiko. Für die deutsche Nationalmannschaft hat jetzt die Vorbereitung begonnen. Bundestrainer Nagelsmann versammelte in Herzogenaurach seinen Kader für das Turnier. Heute steht das erste Training für die DFB-Auswahl an.
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